0: mein.
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2: Ich bin Florian Klaus. In ganz Europa haben die Menschen am Abend gebannt nach oben geschaut. Denn bevor die Sonne untergegangen ist, wurde sie erst vom Mond verdeckt. In Deutschland zumindest zum großen Teil, zum Beispiel in Spanien komplett. Jan-Henne Reitze berichtet.
3: Ob auf Island, Mallorca oder auch in ganz Deutschland, das Schauspiel am Himmel hat Menschen zusammengebracht, ob in einer Warteschlange für eine Schutzbrille oder an Aussichtspunkten mit besonders gutem Blick auf den Horizont. In den Teilen von Spanien, wo die Sonne komplett verdeckt wurde, waren Hotels seit Monaten ausgebucht. Die nächste Sonnenfinsternis, wieder partiell in Deutschland und komplett unter anderem in Spanien, gibt es übrigens schon im nächsten Sommer, Anfang August.
2: Sollte der Verfassungsschutz bei Gefahren auch selbst eingreifen können oder sollte das nur die Polizei? Darüber gibt es in der Politik gerade große Diskussionen. Das Bundeskabinett hat beschlossen, dass Nachrichtendienste mehr Möglichkeiten bekommen sollen. Teile der Opposition haben darum schon vor einer Geheimpolizei gewarnt. Kanzleramtschefin Wagner hat in der ARD betont, dass die Eingriffe verhältnismäßig sein müssten und alles kontrolliert werden soll. Bundesumweltminister Schneider will, dass der Bund mehr Handlungsspielraum bekommt, um beim Hitzeschutz aktiv zu werden. Dafür sollte laut ihm das Grundgesetz angepasst werden. Die Union ist aber skeptisch. Der Vizechef ihrer Bundestagsfraktion Krings hat dem Redaktionsnetzwerk Deutschland gesagt, dass das keinen Vorteil für das Klima bringen würde. Von den Grünen kam hingegen Unterstützung für den Vorschlag. Johannes Liebmann ist Europameister über 800 Meter Freistil. Und das mit neuem Europarekord. Der 19-Jährige ist bei der Schwimm-EM in Paris als Erster angeschlagen und hat seine eigene Bestzeit vom April um 0,35 Sekunden unterboten. Silber ging ebenfalls an Deutschland, nämlich an Nationalteamkollege Sven Schwarz.
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2: Ich bin Florian Klaus. Kein Wein, Bier oder Sekt mehr für 14-Jährige. Das sogenannte begleitete Trinken unter Aufsicht von Erwachsenen soll in Deutschland verboten werden. Das hat das Bundeskabinett beschlossen. Als nächstes berät der Bundestag darüber. Tine Klimach berichtet.
3: Grundsätzlich gilt schon eine Altersgrenze von 16 Jahren für den Konsum und Verkauf von Bier, Wein, Sekt oder daraus hergestellten Mischgetränken. Ausnahme ist bisher, wenn Jugendliche von einer sorgeberechtigten Person begleitet werden. Aber diese Ausnahme steht im Widerspruch zu den Zielen der Bundesregierung, Jugendliche besser vor den gesundheitlichen Folgen des Alkoholkonsums zu schützen.
2: Ein anderer Beschluss des Bundeskabinetts hat mehr Diskussionen ausgelöst. Geheimdienste sollen künftig nicht nur beobachten, sondern in bestimmten Fällen auch selbst gegen Angreifer aktiv werden dürfen. Aus Sicht von Kritikern sollte das reine Aufgabe der Polizei bleiben. Die Bundesregierung hält die Reform aber vor allem wegen der Gefahr durch russische Angriffe für notwendig. Ein Himmelsereignis folgt aufs andere. Am Abend haben Millionen Menschen in Europa die Sonnenfinsternis bestaunt. Hier war die Sonne zum Großteil vom Mond verdeckt. In Spanien zum Beispiel war eine totale Sonnenfinsternis zu sehen. Aktuell erreichen außerdem die Perseiden ihren Höhepunkt. Astronomen rechnen mit bis zu 100 Sternschnuppen pro Stunde. WM-Gold Nummer 10 für Profireiterin Isabel Werth und insgesamt der 13. WM-Sieg für Deutschland. Den hat sich das deutsche Dressurteam bei der Heim-WM in Aachen gesichert. Silber im größten Reitstadion der Welt ging an Großbritannien, Bronze an Dänemark.
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2: Ich bin Florian Klaus. Kein Wein, Bier oder Sekt mehr für 14-Jährige. Das sogenannte begleitete Trinken unter Aufsicht von Erwachsenen soll in Deutschland verboten werden. Das hat das Bundeskabinett beschlossen. Als nächstes berät der Bundestag darüber. Tine Klimach berichtet.
3: Grundsätzlich gilt schon eine Altersgrenze von 16 Jahren für den Konsum und Verkauf von Bier, Wein, Sekt oder daraus hergestellten Mischgetränken. Ausnahme ist bisher, wenn Jugendliche von einer sorgeberechtigten Person begleitet werden. Aber diese Ausnahme steht im Widerspruch zu den Zielen der Bundesregierung, Jugendliche besser vor den gesundheitlichen Folgen des Alkoholkonsums zu schützen.
2: Ein anderer Beschluss des Bundeskabinetts hat mehr Diskussionen ausgelöst. Geheimdienste sollen künftig nicht nur beobachten, sondern in bestimmten Fällen auch selbst gegen Angreifer aktiv werden dürfen. Aus Sicht von Kritikern sollte das reine Aufgabe der Polizei bleiben. Die Bundesregierung hält die Reform aber vor allem wegen der Gefahr durch russische Angriffe für notwendig. Ein Himmelsereignis folgt aufs andere. Am Abend haben Millionen Menschen in Europa die Sonnenfinsternis bestaunt. Hier war die Sonne zum Großteil vom Mond verdeckt. In Spanien zum Beispiel war eine totale Sonnenfinsternis zu sehen. Aktuell erreichen außerdem die Perseiden ihren Höhepunkt. Astronomen rechnen mit bis zu 100 Sternschnuppen pro Stunde. WM-Gold Nummer 10 für Profireiterin Isabel Wert und insgesamt der 13. WM-Sieg für Deutschland. Den hat sich das deutsche Dressurteam bei der Heim-WM in Aachen gesichert. Silber im größten Reitstadion der Welt ging an Großbritannien, Bronze an Dänemark.
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2: Ich bin Florian Klaus. An vielen Aussichtspunkten in Europa haben sich am Abend die Menschen getummelt, die die Sonnenfinsternis miterleben wollten. Während die Sonne hierzulande zum Großteil verdeckt worden ist, verschwand sie zum Beispiel in Spanien vollständig hinter dem Mond. In den letzten Tagen hatte es teils einen richtigen Sonnenfinsternistourismus dorthin gegeben. Und danach gab es noch ein Himmelsereignis zu bestaunen, nämlich die Sternschnuppen der Perseiden. Wenn Gefahr droht, soll künftig auch der Verfassungsschutz direkt eingreifen können und nicht nur die Polizei. Das hat das Bundeskabinett beschlossen. Kritiker befürchten, dass dadurch die Trennung zwischen Nachrichtendiensten und Polizei aufgeweicht wird. So hat die linken Politikerin Bünger im ZDF gesagt:
3: Aus unserer Sicht ist dieser Entwurf geschichtsvergessen und verantwortungslos. Dobrindt baut eine echte Geheimpolizei mit echten polizeilichen Befugnissen.
2: Kanzleramtschefin Wagen hat in der ARD hingegen betont, dass der Verfassungsschutz nur in besonderen Fällen tätig werden soll, in denen die Polizei nicht eingreifen kann. Das sei geboten, um Gefahren rechtzeitig abwenden zu können. Europas Flüsse kämpfen mit Niedrigwasser. Das beeinträchtigt auch in Bayern den Gütertransport. Landesverkehrsminister Bernreiter hat sich deshalb dafür ausgesprochen, die Donau rasch auszubauen. Das sagte der CSU-Minister nach einem Treffen mit den anderen Landesverkehrsministern sowie Bundesverkehrsminister Bilger. Naturschützer und Grüne kritisieren den Plan. Tiefer gebaggerte Flüsse würden kein zusätzliches Wasser bringen, sondern Lebensräume zerstören und sogar Grundwasser abziehen. Guter Start bei der Leichtathletik-EM für den Zehnkampf-Weltmeister Leo Neugebauer. Nach Tag 1 liegt er in Birmingham in Führung. Zur Halbzeit steht er bei 4.483 Punkten und hat damit 71 Punkte Vorsprung auf Platz 2. Auch der frühere Welt- und Europameister Niklas Kaul darf sich Hoffnungen auf Edelmetall machen. Er steht auf Rang 6.
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Calvin Harris und Jesse Satisfy. 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
2: Ich bin Florian Klaus. An vielen Aussichtspunkten in Europa haben sich am Abend die Menschen getummelt, die die Sonnenfinsternis miterleben wollten. Während die Sonne hierzulande zum Großteil verdeckt worden ist, verschwand sie zum Beispiel in Spanien vollständig hinter dem Mond. In den letzten Tagen hatte es teils einen richtigen Sonnenfinsternistourismus dorthin gegeben. Und danach gab es noch ein Himmelsereignis zu bestaunen, nämlich die Sternschnuppen der Perseiden. Wenn Gefahr droht, soll künftig auch der Verfassungsschutz direkt eingreifen können und nicht nur die Polizei. Das hat das Bundeskabinett beschlossen. Kritiker befürchten, dass dadurch die Trennung zwischen Nachrichtendiensten und Polizei aufgeweicht wird. So hat die linken Politikerin Bünger im ZDF gesagt:
3: Aus unserer Sicht ist dieser Entwurf geschichtsvergessen und verantwortungslos. Dobrindt baut eine echte Geheimpolizei mit echten polizeilichen Befugnissen.
2: Kanzleramtschefin Wagner hat in der ARD hingegen betont, dass der Verfassungsschutz nur in besonderen Fällen tätig werden soll, in denen die Polizei nicht eingreifen kann. Das sei geboten, um Gefahren rechtzeitig abwenden zu können. Europas Flüsse kämpfen mit Niedrigwasser. Das beeinträchtigt auch in Bayern den Gütertransport. Landesverkehrsminister Bernreiter hat sich deshalb dafür ausgesprochen, die Donau rasch auszubauen. Das sagte der CSU-Minister nach einem Treffen mit den anderen Landesverkehrsministern sowie Bundesverkehrsminister Bilger. Naturschützer und Grüne kritisieren den Plan. Tiefer gebaggerte Flüsse würden kein zusätzliches Wasser bringen, sondern Lebensräume zerstören und sogar Grundwasser abziehen. Guter Start bei der Leichtathletik-EM für den Zehnkampf-Weltmeister Leo Neugebauer. Nach Tag 1 liegt er in Birmingham in Führung. Zur Halbzeit steht er bei 4.483 Punkten und hat damit 71 Punkte Vorsprung auf Platz 2. Auch der frühere Welt- und Europameister Niklas Kaul darf sich Hoffnungen auf Edelmetall machen. Er steht auf Rang 6.
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2: Ich bin Florian Klaus. Guten Morgen. Gleich zwei Spektakel waren

0: Himmel zuletzt zu beobachten. Am Abend haben Millionen Menschen in Europa nach oben geschaut, um die Sonnenfinsternis zu sehen. In Deutschland war der Großteil der Sonne vom Mond verdeckt, in Spanien zum Beispiel gab es eine totale Sonnenfinsternis. Und in der Nacht folgten dann noch die Sternschnuppen der Perseiden. Kein Wein, Bier oder Sekt mehr für 14-Jährige. Das sogenannte begleitete Trinken unter Aufsicht von Erwachsenen soll in Deutschland verboten werden. Das hat das Bundeskabinett beschlossen. Als nächstes berät der Bundestag darüber. Tine Klimach berichtet.
1: Grundsätzlich gilt schon eine Altersgrenze von 16 Jahren für den Konsum und Verkauf von Bier, Wein, Sekt oder daraus hergestellten Mischgetränken. Ausnahme ist bisher, wenn Jugendliche von einer sorgeberechtigten Person begleitet werden. Aber diese Ausnahme steht im Widerspruch zu den Zielen der Bundesregierung, Jugendliche besser vor den gesundheitlichen Folgen des Alkoholkonsums zu schützen.
0: Ein anderer Beschluss des Bundeskabinetts hat mehr Diskussionen ausgelöst. Geheimdienste sollen künftig nicht nur beobachten, sondern in bestimmten Fällen auch selbst gegen Angreifer aktiv werden dürfen. Aus Sicht von Kritikern sollte das reine Aufgabe der Polizei bleiben. Die Bundesregierung hält die Reform aber vor allem wegen der Gefahr durch russische Angriffe für notwendig. Noch ein Sieg für den Champions League-Gewinner. Paris Saint-Germain hat den UEFA Supercup gewonnen. Die Franzosen haben den Europa-League-Sieger Aston Villa mit 2:1 geschlagen. Für PSG ist es der zweite Supercup-Sieg in Folge.
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2: Ich bin Florian Klaus. Guten Morgen. Gleich zwei Spektakel waren am Himmel zuletzt zu beobachten. Am Abend haben Millionen Menschen in Europa nach oben geschaut, um die Sonnenfinsternis zu sehen. In Deutschland war der Großteil der Sonne vom Mond verdeckt. In Spanien zum Beispiel gab es eine totale Sonnenfinsternis. Und in der Nacht folgten dann noch die Sternschnuppen der Perseiden. Kein Wein, Bier oder Sekt mehr für 14-Jährige. Das sogenannte begleitete Trinken unter Aufsicht von Erwachsenen soll in Deutschland verboten werden. Das hat das Bundeskabinett beschlossen. Als nächstes berät der Bundestag darüber. Tine Klimach berichtet.
3: Grundsätzlich gilt schon eine Altersgrenze von 16 Jahren für den Konsum und Verkauf von Bier, Wein, Sekt oder daraus hergestellten Mischgetränken. Ausnahme ist bisher, wenn Jugendliche von einer sorgeberechtigten Person begleitet werden. Aber diese Ausnahme steht im Widerspruch zu den Zielen der Bundesregierung, Jugendliche besser vor den gesundheitlichen Folgen des Alkoholkonsums zu schützen.
2: Ein anderer Beschluss des Bundeskabinetts hat mehr Diskussionen ausgelöst. Geheimdienste sollen künftig nicht nur beobachten, sondern in bestimmten Fällen auch selbst gegen Angreifer aktiv werden dürfen. Aus Sicht von Kritikern sollte das reine Aufgabe der Polizei bleiben. Die Bundesregierung hält die Reform aber vor allem wegen der Gefahr durch russische Angriffe für notwendig. Noch ein Sieg für den Champions League-Gewinner. Paris Saint-Germain hat den UEFA Supercup gewonnen. Die Franzosen haben den Europa-League-Sieger Aston Villa mit 2:1 geschlagen. Für PSG ist es der zweite Supercup-Sieg in Folge.
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0: Es ist 1:06.
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3: Ich bin Angela Kress. Guten Morgen. Millionen Menschen haben am Abend verfolgt, wie die Sonne hinter dem Mond verschwunden ist. Hierzulande war die Sonne immerhin bis zu 90% verdeckt. Um eine totale Sonnenfinsternis zu sehen, mussten Leute aber zum Beispiel nach Spanien fliegen. Und das haben auch viele gemacht. Die Hotels waren seit Monaten ausgebucht. Die deutschen Nachrichtendienste sollen ja einem Kabinettsbeschluss zufolge mehr Befugnisse bekommen, um bei Gefahren in bestimmten Fällen selbst eingreifen zu können. Kanzleramtschefin Warken hat das in der ARD gegen Kritik verteidigt.
4: Es ist alles auch so geregelt, dass Eingriffe nur dann auch vorgenommen werden, wenn sie verhältnismäßig sind, wenn sie einem gewissen Ziel dienen. Und alles wird auch vorab und im Nachgang durch ein unabhängiges Gremium kontrolliert werden.
3: Der Verfassungsschutz solle dann eingreifen, wenn es die Polizei oder andere Behörden nicht können. Kritiker befürchten, dass die Trennung der Aufgaben von Polizei und Verfassungsschutz aufgeweicht wird. Bundesumweltminister Schneider will, dass der Bund mehr Handlungsspielraum bekommt, um beim Hitzeschutz aktiv zu werden. Dafür sollte laut ihm das Grundgesetz angepasst werden. Die Union ist aber skeptisch. Der Vizechef ihrer Bundestagsfraktion Krings hat dem Redaktionsnetzwerk Deutschland gesagt, dass das keinen Vorteil für das Klima bringen würde. Die Länder hätten dann in vielen Bereichen viel weniger Selbstbestimmung. Von den Grünen kam hingegen Unterstützung für den Vorschlag. Die Fußballer von Paris Saint-Germain konnten am Abend einen weiteren Erfolg feiern. Nach der Champions League haben sie auch den UEFA Supercup gewonnen. Dafür haben sie Aston Villa mit 2:1 geschlagen. Für PSG ist es der zweite Supercup-Erfolg in Folge.
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5: Auch heute am Donnerstag wird es sommerlich. Es wird richtig warm. Wir erreichen im Tagesverlauf Temperaturen von bis zu 32 Grad. Also am besten irgendwie den Abstecher im Freibad machen. Der Radio Galaxy Wettertrend. Morgen am Freitag starten wir ebenfalls heiß ins Wochenende. Die Top-Temperaturen erreichen 33 Grad. Am Samstag sogar dann bis zu 36 Grad hier in der Region.
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5: Hallo liebe Autofahrer, wir schauen zu euch auf die Straßen und da ist im Moment alles ruhig. Habt ihr was gesehen? Ein Stau, ein Blitzer, ruft mich an oder schickt eine WhatsApp durch. 0800 007 0076. Danke und eine gute Fahrt euch.
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0: ist 6:09.
1: Guten Morgen, hier ist die Radio Galaxy Morning Show. Vom Souvenirshop auf den Laufsteg. Touri-Shirts sind auf einmal wieder voll angesagt.
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1: Vom Souvenirshop auf den Laufsteg. Touri-Shirts sind auf einmal wieder voll angesagt. Ihr kennt bestimmt die T-Shirts mit der Aufschrift I love New York oder einfach fett der Name vom Urlaubsort auf der Brust. Früher war das eher so, ja, zieht man im Urlaub vielleicht einmal an, danach verschwindet es komplett im Schrank und eigentlich trägt man es überhaupt nicht mehr. Jetzt feiern genau diese T-Shirts ihr großes Comeback. Sogar Luxusmarken greifen diesen Look auf. Chanel hat zum Beispiel ein glitzerndes I love New York T-Shirt auf den Laufsteg geschickt. Also wirklich aus dem klassischen Souvenir wird plötzlich High Fashion. Und irgendwie passt es gerade perfekt zum Sommer. Statt krampfhaft zu versuchen, nicht wie ein Touri auszusehen, zeigen wir jetzt ganz offen, ja, ich war da. Ja, ich fand's schön und ja, ich will, dass man das sieht. Also falls ihr noch ein altes Touri-Shirt im Schrank habt, bloß nicht wegwerfen. Ihr wart eurer Zeit einfach voraus.

0: 6.14 Uhr haben wir's.
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0: Es ist 10 Minuten vor 6:30.
1: Guten Morgen, Radio Galaxy ist hier mit der Morning Show. Leute, wo sind die Eberhofer-Fans unter euch? Also ich muss ja sagen, ich bin ein großer Fan, ne, von den Eberhofer-Krimis. Den letzten habe ich tatsächlich alle gesehen. Ist so ein bisschen leichte Unterhaltung, immer so ein bisschen schräg. Und es gibt einfach immer wieder Momente zum Schmunzeln. Und jetzt gibt's endlich Nachschub. Steckerfisch-Fiasko ist der 10. Eberhofer-Film und der ist ab sofort in den Kinos. Franz Eberhofer ist natürlich wieder in Niederkaltenkirchen unterwegs und wir wissen ja, wenn der Franz ermittelt, dann läuft's selten nach Plan.
2: Sie können doch nicht einfach mein Plakat überkleben.
3: Ja, weil Sie meins überklebt haben.
4: Jeder Zentimeter zählt, bei mir jedenfalls.
5: Das glaube ich sofort.
6: Steckerfisch Paulus, hat's erwischt.

0: Wo ist die Leiche?
1: Rudi, du stinkst wie ein Iltis.
0: Ich mache einen Selbstversuch.
2: Wie lange es dauert, bis die Vögel wegen deiner Aura vom Himmel fallen?
3: Der war gut. Die Vögel vom Himmel.
4: Du, wer Hochdeutsch redet, hat nicht automatisch recht.
5: Wolfi, ich brauche dringend ein paar Therapiehäube.
4: Bier.
6: Das ist eine sehr gute Idee.
7: Franz Eberhofer.
8: Ja, also ich freue mich auf jeden Fall drauf. Heute ist offizieller Kinostart. Also wenn ihr genauso Eberhofer-Filme mögt wie ich, dann ist es auf jeden Fall der perfekte Anlass, um mal wieder ins Kino zu gehen.

0: Es ist 6.24 Uhr.
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0: Es ist 6.27 Uhr. Guten Morgen, Maxi für euch in der Radio Galaxy Morning Show. Wir bringen euch gut in diesen Donnerstagmorgen gleich mit den besten aktuellen Hits. Tame Impala und Trainee sind in der Playlist. Darf auch aktuell auf keiner Sommerparty fehlen. Dracula, Loy ist mit dabei und Topic gemeinsam mit Becky G. Auch der hat richtig viel Wumms.
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7: Ich bin Angela Kress. Guten Morgen. Millionen Menschen haben am Abend verfolgt, wie die Sonne hinter dem Mond verschwunden ist. Hierzulande war die Sonne immerhin bis zu 90% verdeckt. Um eine totale Sonnenfinsternis zu sehen, mussten Leute aber zum Beispiel nach Spanien fliegen. Und das haben auch viele gemacht. Die Hotels waren seit Monaten ausgebucht. Die deutschen Nachrichtendienste sollen ja einem Kabinettsbeschluss zufolge mehr Befugnisse bekommen, um bei Gefahren in bestimmten Fällen selbst eingreifen zu können. Kanzleramtschefin Warken hat das in der ARD gegen Kritik verteidigt.
8: Es ist alles auch so geregelt, dass Eingriffe nur dann auch vorgenommen werden, wenn sie verhältnismäßig sind, wenn sie einem gewissen Ziel dienen. Und alles wird auch vorab und im Nachgang durch ein unabhängiges Gremium kontrolliert werden.
7: Der Verfassungsschutz solle dann eingreifen, wenn es die Polizei oder andere Behörden nicht können. Kritiker befürchten, dass die Trennung der Aufgaben von Polizei und Verfassungsschutz aufgeweicht wird. Bundesumweltminister Schneider will, dass der Bund mehr Handlungsspielraum bekommt, um beim Hitzeschutz aktiv zu werden. Dafür sollte laut ihm das Grundgesetz angepasst werden. Die Union ist aber skeptisch. Der Vizechef ihrer Bundestagsfraktion Krings hat dem Redaktionsnetzwerk Deutschland gesagt, dass das keinen Vorteil für das Klima bringen würde. Die Länder hätten dann in vielen Bereichen viel weniger Selbstbestimmung. Von den Grünen kam hingegen Unterstützung für den Vorschlag. Die Fußballer von Paris Saint-Germain konnten am Abend einen weiteren Erfolg feiern. Nach der Champions League haben sie auch den UEFA Supercup gewonnen. Dafür haben sie Aston Villa mit 2:1 geschlagen. Für PSG ist es der zweite Supercup-Erfolg in Folge.
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0: Auch heute am Donnerstag wird es richtig warm hier bei uns in der Region. Temperaturen von bis zu 32 Grad. Also perfekt, um heute vielleicht nach Feierabend einen Sprung ins kühle Nass zu machen. Zum Beispiel im Badesee oder in einem Freibad. Der Radio Galaxy Wettertrend. Morgen am Freitag starten wir bei 33 Grad ins Wochenende. Und auch Samstag und Sonntag bleibt es freundlich. Es bleibt sommerlich bei bis zu 35 Grad hier in der Region.

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1: Hallo liebe Autofahrer, wir schauen zu euch auf die Straßen und da ist im Moment alles ruhig. Habt ihr was gesehen? Ein Stau, ein Blitzer, ruft mich an oder schickt eine WhatsApp durch. 0800 007 0076. Danke und eine gute Fahrt euch.
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Sommerurlaub oder genießen vielleicht ihre Ferien. Und egal, was ihr gerade macht, wir liefern euch die besten aktuellen Hits für euren Morgen, um so ein bisschen reinzustarten bei den noch sehr angenehmen Temperaturen heute Morgen.

Es ist 6.46 Uhr. Die Radio Galaxy Morning Show am Donnerstag mit mir, mit Max. Und wenn ihr am Wochenende mit dem Auto in den Urlaub startet, dann könnte es auf den Autobahnen wieder ein bisschen voller werden. Bayern lockert nämlich vorübergehend das Sonntags- und Feiertagsfahrverbot für Lkw. Der Grund ist das extreme Niedrigwasser auf Main und Donau. Viele Güter können einfach nicht mehr mit dem Schiff transportiert werden. Deshalb muss das Ganze jetzt auf die Straße. Und genau aus dem Grund werden die Regeln da gelockert. Heißt, ab dem Wochenende dürfen mehr Lkw auch sonntags unterwegs sein. Wenn ihr also genau da in den Urlaub startet, könnte sein, dass ihr da ein bisschen mehr Zeit einplanen müsst. Also habt es auf jeden Fall auf dem Schirm. Hier sind für euch die besten aktuellen Hits bei Radio Galaxy. Guten Morgen.

0: Hier ist Radio Galaxy für euch. Am besten an der Stelle die Zeit nutzen, um nochmal kurz das Fenster aufzureißen, so ein bisschen frische Luft reinzulassen. Gerade ist das noch relativ angenehm, aber es heizt ziemlich schnell auf heute. Also da am besten nochmal jetzt die Gelegenheit nutzen. Ansonsten wünsche ich euch einen schönen Donnerstag. Gleich geht's weiter mit den besten aktuellen Hits.
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13: Ich bin Angela Kress. Guten Morgen. Die Menschen in Deutschland stehen grundsätzlich weiter zum Klimaschutz, sie unterstützen aber konkrete Maßnahmen immer weniger. In einer Bertelsmann-Umfrage sagte mehr als die Hälfte der Befragten zum Beispiel, dass sie sich um persönliche finanzielle Folgen sorgen. Fast 80% denken, dass der Umstieg privater Haushalte auf klimafreundliche Technologien ohne staatliche Unterstützung nicht machbar ist. Die Hitze beschäftigt Verbände und die Politik. Der Städte- und Gemeindebund fordert mehr Klimaschutz für Krankenhäuser und Pflegeheime. Präsident Spiegler schätzt in der Rheinischen Post den Investitionsbedarf auf mindestens 20 Milliarden Euro. Bundesumweltminister Schneider will mehr Kompetenzen für den Bund in Sachen Hitzeschutz und dafür das Grundgesetz ändern. Aus der Union kommen allerdings kritische Stimmen, weil dann die Länder weniger Entscheidungskompetenz hätten. Millionen Menschen haben am Abend die Sonnenfinsternis verfolgt. Bei uns war es eine teilweise, in Spanien sogar eine totale Sonnenfinsternis. Julia

0: Herr Macher berichtet aus Barcelona.
1: Rund um die Ballungszentren in Barcelona und Madrid hat die erste totale Sonnenfinsternis seit mehr als 120 Jahren für lange Schlangen gesorgt. Doch das gefürchtete Verkehrschaos blieb aus. Bereits im nächsten Jahr erwartet eine weitere totale Sonnenfinsternis den Süden Spaniens. Ihr folgt 2028 eine ringförmige.
0: Bayern bleibt ein starker globaler Industriestandort. Der Vorsprung gegenüber Wettbewerbern schmilzt allerdings. So schätzt es die Vereinigung der Bayerischen Wirtschaft ein, die ein Ranking in Auftrag gegeben hat. In dem landet Bayern auf Platz 10, einen Platz weiter hinten als noch vor einem Jahr. Die VBM sagt, das liegt an hohen Kosten etwa durch Steuern oder Energie.
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3: Noch ist es schön angenehm kühl, aber das wird sich im Tagesverlauf ändern. Wir erreichen heute an diesem Donnerstag Temperaturen von maximal 32 Grad. Der Radio Galaxy Wettertrend. Morgen am Freitag starten wir ebenfalls heiß und bei 33 Grad ins Wochenende. Am Samstag erreichen wir dann sogar bis zu 36 Grad. Also am besten jetzt schon mal den Eiswürfelvorrat so ein bisschen auffüllen.
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3: Hallo liebe Autofahrer, wir schauen zu euch auf die Straßen, auf die A73 zu Richtung Nürnberg zwischen Breitengüßbach Süd und Bamberg, da haben wir ein Plastikteil auf dem linken Fahrstreifen. Und die A3 Passau Richtung Nürnberg zwischen Altdorf-Burgtann und dem Kreuz Nürnberg, da haben wir einen defekten Schwertransporter im Baustellenbereich. Der rechte Fahrstreifen ist blockiert. Habt ihr was gesehen? Staus oder Blitzer? Ruft mich an oder schickt eine WhatsApp rüber. 0800 007 0076. Danke und eine gute Fahrt euch.
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Guten Morgen, hier ist die Radio Galaxy Morning Show. Erinnert ihr euch noch an die angebliche Hochzeit von Cristiano Ronaldo und Georgina auf Madeira? Ja, da standen am Wochenende rund 2000 Fans vor einer Kathedrale und haben gewartet. Sogar eine Rolls Royce ist vorgefahren. Die Handys wurden gezückt, die Paparazzis haben sich bereit gemacht und im Auto, ja, saßen nicht Ronaldo und Georgina, sondern Fabio und Fatima. Tja, ärgerlich. Am Ende kam jetzt aber raus, die Fans lagen mit ihrer Vermutung gar nicht so falsch. Cristiano Ronaldo und Georgina haben tatsächlich geheiratet, heimlich und ganz privat in Portugal, offenbar auch mit ihren 5 Kindern. Die beiden haben jetzt selbst ein Foto gepostet, zu sehen sind ihre Hände und die Eheringe. Also Hochzeit ja, aber die Fans standen einfach an der falschen Kirche. Und ganz ehrlich, Fabio und Fatima dürfen sich wahrscheinlich trotzdem noch ein bisschen vorkommen wie das berühmteste Hochzeitspaar Portugals.

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Guten Morgen, hier ist die Radio Galaxy Morning Show mit mir, mit Max. Wo sind die Urlauber unter euch? Für viele geht's ja gerade an den Gardasee, nach Mallorca oder vielleicht auch in die Türkei. Aber auch unsere Heimat ist total beliebt bei Urlaubern. Viele fahren auch hier nach Bayern und besonders Franken ist als Reiseziel gerade richtig beliebt. Das merkt man an den Zahlen. Im ersten Halbjahr gab es 10,9 Millionen Übernachtungen.

2% mehr als im vergangenen Jahr. Und damit liegt Franken sogar über dem bayerischen Durchschnitt. Und ich glaube, das liegt auch daran, dass ihr einfach viel Auswahl habt in Franken. Ihr könnt einen schönen Tag in Nürnberg, Fürth, Erlangen oder Schwabach verbringen. Bisschen Kultur, bisschen gutes Essen. Und natürlich gibt es auch das fränkische Seenland. Gerade bei den heißen Temperaturen auch immer einen Wochenendausflug wert.

0: Es ist kurz vor 7:30, kommt gut in diesen Donnerstag. Hier ist die Radio Galaxy Morning Show. Gleich in der Playlist The Bowser mit Magnetic darf auch aktuell auf keiner Sommerparty fehlen. Ed Sheeran ist dabei und Chris de Serendi. 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
12: Ich bin Angela Kress. Guten Morgen. Die Menschen in Deutschland stehen grundsätzlich weiter zum Klimaschutz, sie unterstützen aber konkrete Maßnahmen immer weniger. In einer Bertelsmann-Umfrage sagte mehr als die Hälfte der Befragten zum Beispiel, dass sie sich um persönliche finanzielle Folgen sorgen. Fast 80% denken, dass der Umstieg privater Haushalte auf klimafreundliche Technologien ohne staatliche Unterstützung nicht machbar ist. Die Hitze beschäftigt Verbände und die Politik. Der Städte- und Gemeindebund fordert mehr Klimaschutz für Krankenhäuser und Pflegeheime. Präsident Spiegler schätzt in der Rheinischen Post den Investitionsbedarf auf mindestens 20 Milliarden Euro. Bundesumweltminister Schneider will mehr Kompetenzen für den Bund in Sachen Hitzeschutz und dafür das Grundgesetz ändern. Aus der Union kommen allerdings kritische Stimmen, weil dann die Länder weniger Entscheidungskompetenz hätten. Millionen Menschen haben am Abend die Sonnenfinsternis verfolgt. Bei uns war es eine teilweise, in Spanien sogar eine totale Sonnenfinsternis. Julia Macher berichtet aus Barcelona.
13: Rund um die Ballungszentren in Barcelona und Madrid hat die erste totale Sonnenfinsternis seit mehr als 120 Jahren für lange Schlangen gesorgt. Doch das gefürchtete Verkehrschaos blieb aus. Bereits im nächsten Jahr erwartet eine weitere totale Sonnenfinsternis den Süden Spaniens. Ihr folgt 2028 eine ringförmige.
12: Bayern bleibt ein starker globaler Industriestandort. Der Vorsprung gegenüber Wettbewerbern schmilzt.

0: Jetzt allerdings. So schätzt es die Vereinigung der Bayerischen Wirtschaft ein, die ein Ranking in Auftrag gegeben hat. In dem landet Bayern auf Platz 10, einen Platz weiter hinten als noch vor einem Jahr. Die VBM sagt, das liegt an hohen Kosten, etwa durch Steuern oder Energie.
1: Und jetzt Aktuelles aus Oberfranken.
2: Mit Richard Pattberg. Bei Markt Leugast im Landkreis Kulmbach ist ein Motorradfahrer tödlich verunglückt. Der 20-Jährige war gestern Nachmittag auf der B289 unterwegs. Beim Überholen mehrerer Autos geriet das Motorrad ins Schlingern, er stürzte und prallte gegen die Leitplanke. Trotz Reanimationsversuchen verstarb er noch an der Unfallstelle.
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4: Auch heute am Donnerstag wird es richtig warm hier bei uns in der Region. Temperaturen von bis zu 32 Grad. Also perfekt, um heute vielleicht nach Feierabend einen Sprung ins kühle Nass zu machen, zum Beispiel im Badesee oder in einem Freibad. Der Radio Galaxy Wettertrend. Morgen am Freitag starten wir bei 33 Grad ins Wochenende. Und auch Samstag und Sonntag bleibt es freundlich. Es bleibt sommerlich bei bis zu 35 Grad hier in der Region.
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4: Hallo liebe Autofahrer, wir schauen zu euch auf die Straße. Auf die A73 zu Richtung Nürnberg zwischen Breitengüßbach Süd und Kreuz Bamberg. Da haben wir ein Plastikteil auf dem linken Fahrstreifen. Und die A3 Passau Richtung Nürnberg zwischen Altdorf-Burgtann und dem Kreuz Nürnberg. Da haben wir einen defekten Schwertransporter im Baustellenbereich. Der rechte Fahrstreifen ist blockiert. Habt ihr was gesehen? Staus oder Blitzer? Ruft mich an oder schickt eine WhatsApp rüber. 0800 007 0076. Danke und eine gute Fahrt euch.
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Guten Morgen, ihr hört die Radio Galaxy Morning Show mit mir, mit Max. Ja, gute Vorsätze zum neuen Jahr kennen wir ja alle. Aber habt ihr eigentlich auch Vorsätze für nach dem Urlaub? Ja, eine neue Studie zeigt, im Urlaub kommt bei vielen plötzlich der Gedanke auf, eigentlich müsste ich in meinem Alltag mal was ändern. Mehr Zeit für sich, öfter eine Pause machen oder einfach ein bisschen mehr Ruhe reinbringen. Gerade bei den Jüngeren ist dieser Wunsch besonders stark. Nur zurück zu Hause ist es gar nicht so leicht, die guten Vorsätze auch wirklich durchzuziehen. Das ist laut Psychologen aber auch völlig normal. Im Urlaub sind wir raus aus unseren Routinen, haben den Kopf frei und schauen plötzlich ganz anders auf unser Leben. Kaum sind wir wieder im Alltag, läuft vieles schnell wieder wie gewohnt. Aber etwas bleibt trotzdem hängen. Fast alle nehmen positive Effekte aus dem Urlaub mit, also mehr Energie, mehr Ruhe oder einfach so ein bisschen bessere Laune. Also falls ihr jetzt gerade im Urlaub sitzt und denkt, ab jetzt wird alles anders, kein Stress, vielleicht reicht ja schon eine Sache, die ihr wirklich mit nach Hause nehmt.

Guten Morgen, Max hier in der Radio Galaxy Morning Show. Leute, wo sind die Reality-Fans unter euch? Ja, das Warten hat jetzt ein Ende. RTL hat den Starttermin fürs neue Sommerhaus der Stars bekannt gegeben. Die 11. Staffel, die startet am 8. September bei RTL. Und wenn ihr nicht so lange warten wollt auf RTL Plus, geht sogar schon am 25. August los. 8 Promi-Paare ziehen wieder in die enge Promi-WG nach Bocholt und kämpfen um den Titel Promi-Paar 2026 und um 50.000 Euro. Mit dabei dieses Mal unter anderem K11-Kommissar Michael Naseband und seine Freundin Shelley Braun. Außerdem Nico Legert, der Sohn vom Ex-Fußballprofi Thorsten Legert, mit seiner Freundin Laura. Und klar ist auch, bei wenig Platz, viel Konkurrenz und ordentlich Beziehungsstress, ja, da dürfte es auf jeden Fall wieder ordentlich krachen.

0: Es ist kurz vor 8, kommt gut in diesen Donnerstagmorgen. Wir haben für euch die besten aktuellen Hits im Gepäck. Gleich nach 8 mit Kaito, Turn the Lights Off, Axwell in den Grosso sind in der Playlist und Taylor Swift, die besten aktuellen Hits.
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6: Ich bin Angela Kress. Guten Morgen. Hunderte weitere Mitarbeiter der Deutschen Bahn sollen mit Bodycams ausgestattet werden. Rund 2700 Beschäftigte im Bahnhofservice und in der Stationsbetreuung sollen schrittweise die Möglichkeit bekommen. Das ist freiwillig. Erste Geräte sind demnach bereits an den Hauptbahnhöfen Frankfurt am Main und Bielefeld im Einsatz. In den Zügen sind bereits viele Mitarbeitende mit Bodycams ausgestattet. Hintergrund ist, dass es immer mehr Angriffe auf Bahnpersonal gibt. Gerade sind die Pegelstände auf vielen Flüssen niedrig, das setzt die Binnenschifffahrt unter Druck. Mit Blick auf die Umrüstung von Schiffen fordert die Branche Klarheit vom Bund. Konkret will sie einen verlässlichen Investitionsrahmen bis 2035, um Schiffe fit für niedrige Pegelstände zu machen. Verkehrsminister Bilger hat angekündigt, dass er eine entsprechende Förderung verlängern will. Er werde das in die Haushaltsberatungen einbringen. Fast drei Tage nach dem schweren Erdbeben in Kolumbien mit über 260 Toten laufen für die Rettungskräfte entscheidende Stunden. Nach 72 Stunden sinken die Chancen erheblich, noch Überlebende in den Trümmern zu finden. Lea Matschulat berichtet.
7: Verzweifelt suchen Menschen weiterhin nach Angehörigen, nach Nachbarn oder Freunden in den Trümmern. Wer kann, räumt selber Schutt- und Mauerteile aus dem Weg. Aus dem Ausland helfen Rettungsteams unter anderem aus den USA und Ecuador. Offiziell werden noch knapp 500 Menschen vermisst. Einer inoffiziellen Datenbank zufolge sind es jedoch gut 4000.
6: Tausende haben am Abend in Bayern die partielle Sonnenfinsternis verfolgt. Am Shop des Deutschen Museums in München war gestern noch eine Lieferung spezieller Brillen eingetroffen. Ein Sprecher sagte, dass Menschen dafür stundenlang angestanden hätten. Die nächste teilweise Sonnenfinsternis gibt es in Deutschland am 2. August kommenden Jahres.
8: Und jetzt Aktuelles aus Oberfranken.
9: Mit Richard Pattberg. Im Prozess um einen Messeangriff am Coburger Bahnhof ist das Urteil gefallen. Ein 20-jähriger Syrer wurde zu 2 Jahren Haft auf Bewährung verurteilt. Der Mann war mit einem anderen Syrer in Streit geraten. Dabei hatte einer ein Messer, der andere einen Dönerspieß dabei. Ursprünglich war der 20-jährige wegen versuchten Totschlags angeklagt. Verurteilt wurde er wegen gefährlicher Körperverletzung. Das Urteil ist bereits rechtskräftig.

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1: Auch heute am Donnerstag wird es sommerlich. Es wird richtig warm. Wir erreichen im Tagesverlauf Temperaturen von bis zu 32 Grad. Also am besten irgendwie den Abstecher im Freibad machen. Der Radio Galaxy Wettertrend. Morgen am Freitag starten wir ebenfalls heiß ins Wochenende. Die Top-Temperaturen erreichen 33 Grad. Am Samstag sogar dann bis zu 36 Grad hier in der Region.
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1: Hallo liebe Autofahrer, wir schauen zu euch auf die Straßen. Auf der A3 Nürnberg Richtung Würzburg zwischen Wiesentheit und Kitzingen-Schwarzach haben wir Reifenteile auf der Fahrbahn und zwischen Erlangen-West und Höchstadt-Ost ist ein Unfall passiert. Da ist die Richtungsfahrbahn aktuell gesperrt. Und die A3 Passau Richtung Nürnberg in Höhe Kreuz-Altdorf, ein defekter Schwertransport im Baustellenbereich. Da ist der rechte Fahrstreifen blockiert. Benutzt da bitte die rechte Parallelfahrbahn. Habt ihr was gesehen? Staus oder Blitzer? Ruft mich an oder schickt eine WhatsApp rüber. 0800 007 0076. Danke und eine gute Fahrt euch.
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0: Guten Morgen, hier ist die Radio Galaxy Morning Show. Vom Souvenirshop auf den Laufsteg. Touri-Shirts sind auf einmal wieder voll angesagt.
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0: Vom Souvenirshop auf den Laufsteg. Touri-Shirts sind auf einmal wieder voll angesagt. Ihr kennt bestimmt die T-Shirts mit der Aufschrift I love New York oder einfach fett der Name vom Urlaubsort auf der Brust. Früher war das eher so, ja, zieht man im Urlaub vielleicht einmal an, danach verschwindet es komplett im Schrank und eigentlich trägt man es überhaupt nicht mehr. Jetzt feiern genau diese T-Shirts ihr großes Comeback. Sogar Luxusmarken greifen diesen Look auf. Chanel hat zum Beispiel ein glitzerndes I love New York T-Shirt auf den Laufsteg geschickt. Also wirklich aus dem klassischen Souvenir wird plötzlich High Fashion. Und irgendwie passt es gerade perfekt zum Sommer. Statt krampfhaft zu versuchen, nicht wie ein Touri auszusehen, zeigen wir jetzt ganz offen, ja, ich war da. Ja, ich fand's schön und ja, ich will, dass man das sieht. Also falls ihr noch ein altes Touri-Shirt im Schrank habt, bloß nicht wegwerfen. Ihr wart eurer Zeit einfach voraus.

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0: Guten Morgen, Radio Galaxy ist hier mit der Morning Show. Leute, wo sind die Eberhofer-Fans unter euch? Also ich muss ja sagen, ich bin ein großer Fan, ne, von den Eberhofer-Krimis. Den letzten habe ich tatsächlich alle gesehen. Ist so ein bisschen leichte Unterhaltung, immer so ein bisschen schräg. Und es gibt einfach immer wieder Momente zum Schmunzeln. Und jetzt gibt's endlich Nachschub. Stecker für Fiasko ist der 10. Eberhofer-Film und der ist ab sofort in den Kinos. Franz Eberhofer ist natürlich wieder in Niederkaltenkirchen unterwegs und wir wissen ja, wenn der Franz ermittelt, dann läuft's selten nach Plan.
1: Sie können doch nicht einfach mein Plakat überkleben.
2: Ja, weil Sie meins überklebt haben.
3: Jeder Zentimeter zählt, bei mir jedenfalls.
4: Das glaube ich sofort.
5: Steckerfisch Paulus hat's erwischt.
6: Wo ist die Leiche?
5: Rudi? Du stinkst wie ein Iltis.
6: Ich mache einen Selbstversuch.
7: Wie lange es dauert, bis die Vögel wegen deiner Aura vom Himmel fallen?
6: Der war gut. Die Vögel vom Himmel.
8: Du, wer Hochdeutsch redet, hat nicht automatisch recht.
9: Wolfi, ich brauche dringend ein paar Therapiehäube.
10: Bier.
11: Das ist eine sehr gute Idee.
1: Franz Eberhofer.
0: Ja, also ich freue mich auf jeden Fall drauf. Heute ist offizieller Kinostart. Also wenn ihr genauso Eberhofer-Filme mögt wie ich, dann ist es auf jeden Fall der perfekte Anlass, um mal wieder ins Kino zu gehen.
12: Sie

0: Es ist kurz vor 8:30, das ist Radio Galaxy, die Morning Show. Ja, irgendwie alle, die so ein bisschen schlecht jetzt mit den heißen Temperaturen umgehen können, werden in den Tagen gerade zum Frühaufsteher. Aktuell ist es noch richtig schön kühl hier bei uns in der Region. Wir liefern euch die besten aktuellen Hits zum Abkühlen auch gleich nach 8:30 hier bei Radio Galaxy.
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6: Ich bin Angela Kress. Guten Morgen. Hunderte weitere Mitarbeiter der Deutschen Bahn sollen mit Bodycams ausgestattet werden. Rund 2700 Beschäftigte im Bahnhofsservice und in der Stationsbetreuung sollen schrittweise die Möglichkeit bekommen. Das ist freiwillig. Erste Geräte sind demnach bereits an den Hauptbahnhöfen Frankfurt am Main und Bielefeld im Einsatz. In den Zügen sind bereits viele Mitarbeitende mit Bodycams ausgestattet. Hintergrund ist, dass es immer mehr Angriffe auf Bahnpersonal gibt. Gerade sind die Pegelstände auf vielen Flüssen niedrig, das setzt die Binnenschifffahrt unter Druck. Mit Blick auf die Umrüstung von Schiffen fordert die Branche Klarheit vom Bund. Konkret will sie einen verlässlichen Investitionsrahmen bis 2035, um Schiffe fit für niedrige Pegelstände zu machen. Verkehrsminister Bilger hat angekündigt, dass er eine entsprechende Förderung verlängern will. Er werde das in die Haushaltsberatungen einbringen. Fast drei Tage nach dem schweren Erdbeben in Kolumbien mit über 260 Toten laufen für die Rettungskräfte entscheidende Stunden. Nach 72 Stunden sinken die Chancen erheblich, noch Überlebende in den Trümmern zu finden. Lea Matschulat berichtet.
7: Verzweifelt suchen Menschen weiterhin nach Angehörigen, nach Nachbarn oder Freunden in den Trümmern. Wer kann, räumt selber Schutt und Mauerteile aus dem Weg. Aus dem Ausland helfen Rettungsteams unter anderem aus den

0: USA und Ecuador. Offiziell werden noch knapp 500 Menschen vermisst. Einer inoffiziellen Datenbank zufolge sind es jedoch gut 4000.
1: Tausende haben am Abend in Bayern die partielle Sonnenfinsternis verfolgt. Am Shop des Deutschen Museums in München war gestern noch eine Lieferung spezieller Brillen eingetroffen. Ein Sprecher sagte, dass Menschen dafür stundenlang angestanden hätten. Die nächste teilweise Sonnenfinsternis gibt es in Deutschland am 2. August kommenden Jahres.
2: Und jetzt Aktuelles aus Oberfranken.
3: Mit Richard Pattberg. Vorfreude aufs Kronacher Freischießen. Heute beginnt das Volksfest mit der traditionellen Bierprobe. Bürgermeisterin Angela Hofmann sticht das erste Fass um 19 Uhr an. Der Preis für eine Maß Bier bleibt bei 11,20 Euro unverändert. Wie bei einer Pressekonferenz betont wurde, will die Polizei konsequent gegen Falschparker auf den Rettungswegen vorgehen und die Fahrzeuge abschleppen lassen.
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5: Auch heute am Donnerstag wird es richtig warm hier bei uns in der Region. Temperaturen von bis zu 32 Grad. Also perfekt, um heute vielleicht nach Feierabend einen Sprung ins kühle Nass zu machen. Zum Beispiel im Badesee oder in einem Freibad. Der Radio Galaxy Wettertrend. Morgen am Freitag starten wir bei 33 Grad ins Wochenende. Und auch Samstag und Sonntag bleibt es freundlich. Es bleibt sommerlich bei bis zu 35 Grad hier in der Region.
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5: Hallo liebe Autofahrer, wir schauen zu euch auf die Straßen. Auf der A3 Nürnberg Richtung Würzburg zwischen Wiesentheid und Kitzingen-Schwarzach haben wir Reifenteile auf der Fahrbahn und zwischen Erlangen-West und Höchstadt-Ost ist ein Unfall passiert. Da ist die Richtungsfahrbahn aktuell gesperrt. Und die A3 Passau Richtung Nürnberg in Höhe Kreuz-Altdorf ein defekter Schwertransport im Baustellenbereich. Da ist der rechte Fahrstreifen blockiert. Benutzt da bitte die rechte Parallelfahrbahn. Habt ihr was gesehen? Staus oder Blitzer? Ruft mich an oder schickt eine WhatsApp rüber 0800 007 0076. Danke und eine gute Fahrt euch.
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Morgen, hier ist Radio Galaxy, die Morning Show. Aktuell gibt's ja so ein bisschen, ne? Zwei Fraktionen. Die einen halten in der Arbeit im halbleeren Büro die Stellung, die anderen sind mitten im Sommerurlaub oder genießen vielleicht ihre Ferien. Und egal, was ihr gerade macht, wir liefern euch die besten aktuellen Hits für euren Morgen, um so ein bisschen reinzustarten bei den noch sehr angenehmen Temperaturen heute Morgen.

Radio Galaxy Morning Show am Donnerstag mit mir, mit Max. Und wenn ihr am Wochenende mit dem Auto in den Urlaub startet, dann könnte es auf den Autobahnen wieder ein bisschen voller werden. Bayern lockert nämlich vorübergehend das Sonntags- und Feiertagsfahrverbot für Lkw. Der Grund ist das extreme Niedrigwasser auf Main und Donau. Viele Güter können einfach nicht mehr mit dem Schiff transportiert werden. Deshalb muss das Ganze jetzt auf die Straße. Und genau aus dem Grund werden die Regeln da gelockert. Heißt, ab dem Wochenende dürfen mehr Lkw auch sonntags unterwegs sein. Wenn ihr also genau da in den Urlaub startet, könnte sein, dass ihr da ein bisschen mehr Zeit einplanen müsst. Also habt das auf jeden Fall auf dem Schirm. Hier sind für euch die besten aktuellen Hits bei Radio Galaxy. Guten Morgen.

0: Hier ist Radio Galaxy für euch. Am besten an der Stelle die Zeit nutzen, um nochmal kurz das Fenster aufzureißen, so ein bisschen frische Luft reinzulassen. Gerade ist das noch relativ angenehm, aber es heizt ziemlich schnell auf heute. Also da am besten nochmal jetzt die Gelegenheit nutzen. Ansonsten wünsche ich euch einen schönen Donnerstag. Gleich geht's weiter mit den besten aktuellen Hits.
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6: Ich bin Angela Kress. Guten Morgen. Erst in Zügen, jetzt auch an Bahnhöfen. Die Deutsche Bahn stattet weitere Mitarbeitende mit Bodycams aus. Rund 2700 Beschäftigte im Bahnhofsservice und in der Stationsbetreuung sollen schrittweise freiwillig die Geräte bekommen können. An den Hauptbahnhöfen in Frankfurt am Main und Bielefeld sind sie demnach schon im Einsatz. Die Bahn hofft, dass die Kameras helfen, Konflikte zu entschärfen und damit das Arbeiten fürs Bahnpersonal sicherer machen. Die Zahl der Kindeswohlgefährdungen ist das vierte Mal in Folge auf einen neuen Höchststand gestiegen. 2025 haben die Jugendämter bei rund 79.800 Kindern und Jugendlichen eine Gefährdung festgestellt, also zum Beispiel psychische oder körperliche Gewalt. Das waren 7.000 Fälle mehr als ein Jahr zuvor. Die Experten sagen, dass es neben tatsächlich mehr Fällen auch sein könne, dass Menschen wachsamer und sensibilisierter für das Thema sind. Angesichts der Hitze fordert der Städte- und Gemeindebund einen besseren Hitzeschutz für Krankenhäuser und Altenheime. Verbandspräsident Spiegler sagte der Rheinischen Post, dass etwa Krankenhäuser Klimaanlagen für die Patienten, aber auch für das Personal brauchten. Dafür seien Investitionen von mindestens 20 Milliarden Euro nötig. In Spanien haben Millionen Menschen die Sonnenfinsternis gefeiert, vielerorts lautstark, etwa auf Dorfplätzen und an Stränden. In Deutschland gab es eine teilweise Sonnenfinsternis zu bestaunen. Als Zugabe bot der Himmel danach noch den Höhepunkt des Sternschnuppenstroms der Perseiden. Bis zu 100 Sternschnuppen pro Stunde erwarteten Experten.
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7: Mit Richard Pattberg. Bei Marktleugast im Landkreis Kulmbach ist ein Motorradfahrer tödlich verunglückt. Der 20-Jährige war gestern Nachmittag auf der B289 unterwegs. Beim Überholen mehrerer Autos geriet das Motorrad ins Schlingern, er stürzte und prallte gegen die Leitplanke. Trotz Reanimationsversuchen verstarb er noch an der Unfallstelle.
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0: Auch heute am Donnerstag wird es sommerlich. Es wird richtig warm. Wir erreichen im Tagesverlauf Temperaturen von bis zu 32 Grad. Also am besten irgendwie den Abstecher im Freibad machen. Der Radio Galaxy-Wettertrend. Morgen am Freitag starten wir ebenfalls heiß ins Wochenende. Die Top-Temperaturen erreichen 33 Grad. Am Samstag sogar dann bis zu 36 Grad hier in der Region.
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0: Hallo liebe Autofahrer, wir schauen zu euch auf die Straßen, auf die A3 Passau Richtung Nürnberg in Höhe Kreuz Altdorf. Da ist ein defekter Schwertransporter im Baustellenbereich. Der rechte Fahrstreifen ist blockiert. Eure Staus, eure Blitzer, immer gerne her damit per WhatsApp oder Anruf 0800 007 0076.

Morgen, hier ist die Radio Galaxy Morning Show. Erinnert ihr euch noch an die angebliche Hochzeit von Cristiano Ronaldo und Georgina auf Madeira? Ja, da standen am Wochenende rund 2000 Fans vor einer Kathedrale und haben gewartet. Sogar eine Rolls Royce ist vorgefahren. Die Handys wurden gezückt, die Paparazzis haben sich bereit gemacht und im Auto, ja, saßen nicht Ronaldo und Georgina, sondern Fabio und Fatima. Tja, ärgerlich. Am Ende kam jetzt aber raus, die Fans lagen mit ihrer Vermutung gar nicht so falsch. Cristiano Ronaldo und Georgina haben tatsächlich geheiratet. Heimlich und ganz privat in Portugal, offenbar auch mit ihren 5 Kindern. Die beiden haben jetzt selbst ein Foto gepostet. Zu sehen sind ihre Hände und die Eheringe. Also, Hochzeit ja, aber die Fans standen einfach an der falschen Kirche. Und ganz ehrlich, Fabio und Fatima dürfen sich wahrscheinlich trotzdem noch ein bisschen vorkommen wie das berühmteste Hochzeitspaar Portugals. Stay.

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Morgen, hier ist die Radio Galaxy Morning Show mit mir, mit Max. Wo sind die Urlauber unter euch? Für viele geht's ja gerade an den Gardasee, nach Mallorca oder vielleicht auch in die Türkei. Aber auch unsere Heimat ist total beliebt bei Urlaubern. Viele fahren auch hier nach Bayern und besonders Franken ist als Reiseziel gerade richtig beliebt. Das merkt man an den Zahlen. Im ersten Halbjahr gab's 10,9 Millionen Übernachtungen, fast 2% mehr als im vergangenen Jahr. Und damit liegt Franken sogar über dem bayerischen Durchschnitt. Und ich glaube, das liegt auch daran, dass ihr einfach viel Auswahl habt in Franken. Ihr könnt einen schönen Tag in Nürnberg, Fürth, Erlangen oder Schwabach verbringen. Bisschen Kultur, bisschen gutes Essen. Und natürlich gibt es auch das fränkische Seenland. Gerade bei den heißen Temperaturen auch immer einen Wochenendausflug wert.

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0: Es ist kurz vor 9:30, das ist Radio Galaxy, die Morning Show. Ja, irgendwie alle, die so ein bisschen schlecht jetzt mit den heißen Temperaturen umgehen können, werden in den Tagen gerade zum Frühaufsteher. Aktuell ist es noch richtig schön kühl hier bei uns in der Region. Wir liefern euch die besten aktuellen Hits zum Abkühlen auch gleich nach 9:30 hier bei Radio Galaxy.
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10: Auch heute am Donnerstag wird es sommerlich, es wird richtig warm. Wir erreichen im Tagesverlauf Temperaturen von bis zu 32 Grad. Also am besten irgendwie den Abstecher im Freibad machen. Der Radio Galaxy Wettertrend. Morgen am Freitag starten wir ebenfalls heiß ins Wochenende. Die Top-Temperaturen erreichen 33 Grad. Am Samstag sogar dann bis zu 36 Grad hier in der Region.
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Guten Morgen, ihr hört die Radio Galaxy Morning Show mit mir, mit Max. Ja, gute Vorsätze zum neuen Jahr kennen wir ja alle. Aber habt ihr eigentlich auch Vorsätze für nach dem Urlaub? Ja, eine neue Studie zeigt, im Urlaub kommt bei vielen plötzlich der Gedanke auf, eigentlich müsste ich in meinem Alltag mal was ändern. Mehr Zeit für sich, öfter eine Pause machen oder einfach ein bisschen mehr Ruhe reinbringen. Gerade bei den Jüngeren ist dieser Wunsch besonders stark. Nur zurück zu Hause ist es gar nicht so leicht, die guten Vorsätze auch wirklich durchzuziehen. Das ist laut Psychologen aber auch völlig normal. Im Urlaub sind wir raus aus unseren Routinen, haben den Kopf frei und schauen plötzlich ganz anders auf unser Leben. Kaum sind wir wieder im Alltag, läuft vieles schnell wieder wie gewohnt. Aber etwas bleibt trotzdem hängen. Fast alle nehmen positive Effekte aus dem Urlaub mit, also mehr Energie, mehr Ruhe oder einfach so ein bisschen bessere Laune. Also falls ihr jetzt gerade im Urlaub sitzt und denkt, ab jetzt wird alles anders, kein Stress, vielleicht reicht ja schon eine Sache, die ihr wirklich mit nach Hause nehmt.

Guten Morgen, Max hier in der Radio Galaxy Morning Show. Leute, wo sind die Reality-Fans unter euch? Ja, das Warten hat jetzt ein Ende. RTL hat den Starttermin fürs neue Sommerhaus der Stars bekannt gegeben. Die 11. Staffel, die startet am 8. September bei RTL. Und wenn ihr nicht so lange warten wollt auf RTL Plus, geht sogar schon am 25. August los. 8 Promi-Paare ziehen wieder in die enge Promi-WG nach Bocholt und kämpfen um den Titel Promi-Paar 2026 und um 50.000 Euro. Mit dabei dieses Mal unter anderem K11-Kommissar Michael Naseband und seine Freundin Shelley Braun. Außerdem Nico Legert, der Sohn vom Ex-Fußballprofi Thorsten Legert, mit seiner Freundin Laura. Und klar ist auch, bei wenig Platz, viel Konkurrenz und ordentlich Beziehungsstress, ja, da dürfte es auf jeden Fall wieder ordentlich krachen.

0: Es ist kurz vor 10, ihr hört Radio Galaxy am Donnerstag mit mir, mit Max, und ich werde gleich mal noch an die Kaffeemaschine gehen, mir einen Kaffee rauslassen und dann schauen, was ich heute Mittag esse. Zum kurz vor 10 ist da immer die beste Gelegenheit dazu. Und da kann man sich auch schon so ein bisschen freuen auf das Mittagessen, auf die Mittagspause. Wir liefern euch die besten aktuellen Hits auch gleich nach 10 bei uns mit Tame Impala und Jenny Dracula. Außerdem ist Sabrina Carpenter in der Playlist und Felix Jähn.
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7: Ich bin Angela Kress. In Bayern sind nach Schätzung des Robert-Koch-Instituts im laufenden Jahr schon mehr als 1.400 Menschen an den Folgen von Hitze gestorben. Zum Vergleich, im gesamten vergangenen Jahr waren es laut RKI 490 Menschen und auch in den 9 Jahren davor lag der Wert deutlich niedriger. Bayern liegt den Schätzungen nach damit im deutschen Mittelfeld. Die Mehrheit der Menschen in Deutschland spricht sich weiterhin für einen konsequenten Klimaschutz und die Energiewende aus. Allerdings nimmt die Zustimmung ab. Viele Menschen machen sich in diesem Zusammenhang Sorgen um die eigene finanzielle Situation, zeigt eine Studie der Bertelsmann Stiftung. 53% gaben das an. Fast 60% sagen aber auch, es muss jetzt in Klimaschutz investiert werden, um langfristig Kosten zu senken. Die Deutsche Bahn will auch hunderte Beschäftigte an den Bahnhöfen mit einer Bodycam ausstatten. Die Mitarbeitenden sollen dadurch besser geschützt werden, heißt es von dem Konzern. Lea Matschulat berichtet.
8: Immer wieder sorgen Angriffe auf Zugbegleiter für Schlagzeilen, doch auch an den Bahnhöfen wird die Lage für Bahnmitarbeiter manchmal brenzlig. Die Deutsche Bahn bietet ihren Beschäftigten auf Bahnhöfen nun an, sich mit einer Bodycam zu sichern. Für Zugbegleiter gibt es das Angebot ja bereits. In Frankfurt-Main und in Bielefeld sind Kollegen auf den Bahnhöfen schon ausgestattet.
7: Befristete Arbeitsverträge werden weiterhin vor allem mit jungen Menschen abgeschlossen. In der Altersgruppe zwischen 15 und 25 Jahren waren vergangenes Jahr gut 18% der Erwerbspersonen befristet beschäftigt, berichtet das Statistische Bundesamt. Insgesamt liegt der Anteil bei 6% und hat damit im 10-Jahres-Vergleich leicht abgenommen.
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10: Mit Richard Pattberg. Im Prozess um einen Messeangriff am Coburger Bahnhof ist das Urteil gefallen. Ein 20-jähriger Syrer wurde zu 2 Jahren Haft auf Bewährung verurteilt. Der Mann war mit einem anderen Syrer in Streit geraten. Dabei hatte einer ein Messer, der andere einen Dönerspieß dabei. Ursprünglich war der 20-jährige wegen versuchten Totschlags angeklagt. Verurteilt wurde er wegen gefährlicher Körperverletzung. Das Urteil ist bereits rechtskräftig.
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11: Auch heute wird wieder ein super schöner und auch super heißer Tag im Laufe des Tages. Teilweise bis zu 32, stellenweise auch 35 Grad von Früh- bis Spätsonnenschein. Der Galaxy Wetter Trend sieht auch in den nächsten Tagen definitiv nach Badewetter aus. Ab an den See, ab an den Grill, ab in den Bikini. Es wird heiß und stellenweise sogar bis zu 38 Grad.
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12: Hallo liebe Autofahrer, es ist kurz nach 10. Wir haben eine Meldung von der A3 Würzburg-Nürnberg. Zwischen Erlangen-Tennenlohe und Nürnberg-Nord liegen Reifenteile auf der Fahrbahn. Fahrt da bitte vorsichtig. Wir bleiben auf der 3 Passau-Nürnberg. Auf Höhe vom Kreuz Altdorf ist ein Schwertransport in der Baustelle stecken geblieben. Rechte Spur ist blockiert. Ihr könnt die rechte Parallelfahrbahn aber noch nutzen, um dran vorbeizukommen. Wenn es geht, macht aber vielleicht mal einen großen Bogen drumrum. Die neuesten Blitzer stehen aktuell bei euch in Hirscheid im Liasweg und wir haben noch einen gesehen auf der B85 auf Höhe von Königstein. Staus und Blitzer könnt ihr immer kostenlos melden. Einfach Anruf oder WhatsApp zu uns ins Galaxy Studio. Die Nummer ist die 0800 007 0076. Danke euch, gute Fahrt.
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Ihr seid bei Radio Galaxy. Hi, und falls ihr mal wieder Bock auf ein Kinodate habt, dann wäre das ja vielleicht was für euch. Vor allem, wenn ihr Eberhofer-Fans seid. Steckerfisch-Fiasko heißt der neue Film aus dieser Reihe. Also vor allem, wenn ihr Bock habt auf so ein bisschen bayerischen Slang, leichte Unterhaltung, ein bisschen schräg, immer wieder was zum Lachen, dann ist das auf jeden Fall richtig cool. Franz Eberhofer ist natürlich wieder in Niederkaltenkirchen unterwegs. Und ja, da gibt es bestimmt wieder einiges, worüber wir uns amüsieren können. Also heute ist offizieller Kinostart. Steckerfisch-Fiasko, ab ins Kino.

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0: euren Vormittag mit uns. Ihr seid bei Radio Galaxy. Schön, dass ihr uns vielleicht ja auch gerade mitnehmt in Richtung nächsten Kunden. Und das machen wir gleich zusammen mit Tom Grennan. Hunter ist mit dabei. BTS, die erfolgreichste Boyband im Moment mit Swim und Teddy Swims. Top, gleich.
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1: Radio Galaxy hier. Hi, wir sind mittendrin in der Urlaubssaison. Vielleicht seht ihr auch schon die Tage und Stunden, bis es endlich in den wohlverdienten Urlaub geht. Und Achtung, ab sofort können wir uns diese kitschigen, bunten Touri-Shirts, die es da gibt, kaufen und tatsächlich auch zu Hause anziehen. Zumindest, wenn wir Luxusmarken wie Chanel glauben wollen. Die greifen jetzt nämlich diesen Touri-Shirt-Trend auf mit glitzernden I Love New York Shirts zum Beispiel. Schickt Chanel den Look auf den Laufsteg. Also aus dem klassischen Souvenir wird plötzlich High Fashion. Und ich finde, es gibt ja mittlerweile auch ganz schöne Touri-Shirts. Ne? Alles bitte nur nicht I Love Malle. Das geht dann auch zu weit. Ne? Also in diesem Sinne, schönen Urlaub, kauft euch ein paar Touri-Shirts, ein paar Andenken und genießt es. Und solche Trend-Updates, damit ihr immer up-to-date seid, was so abgeht, was so Trend ist, hört ihr jeden Morgen bei uns in der Morning Show um kurz nach 6.

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6: Ich bin Moritz Einzel. Bundeskanzler Merz hat zum Jahrestag des Mauerbaus zur Verteidigung von Freiheit und Demokratie aufgerufen. Vor genau 65 Jahren begann der Bau der Berliner Mauer im Auftrag der DDR-Führung. Merz schrieb auf X, heute sei unser Land länger vereint, als es geteilt war. Die Lektion der Mauer bleibe, Freiheit und Demokratie sind nicht selbstverständlich. Wir müssten immer dafür kämpfen. Die lange Trockenheit in weiten Teilen Deutschlands trifft die Ernte in diesem Sommer hart. Wie der Raiffeisenverband mitteilt, sind seit Beginn der Dürreperiode Mitte Juni rund 3 Millionen Tonnen Getreide und Raps verloren gegangen. Das bedeutet Einnahmeverluste von 600 Millionen Euro. Die günstige Witterung im Frühjahr habe größere Schäden verhindert. Unterm Strich sei es eine noch ausreichende unterdurchschnittliche Ernte. Die schwarz-roten Reformpläne bei Rente, Steuern und Bürgergeld bekommen in der Bevölkerung genauso viel Zustimmung wie Ablehnung. In einer Ipsos-Umfrage sagten 38% der Befragten, dass sie die Vorhaben für richtig oder eher richtig halten. Genauso viele sagten, sie seien eher falsch oder falsch. Nach der Frage, wer am meisten profitiere, sagte der größte Teil, niemand. Die Reformen würden am Ende allen schaden. Ein Unfall auf der A73 bei Bamberg hat gestern zu aufwendigen Bergungs- und Reinigungsarbeiten geführt. Nach einem Reifenplatzer war ein Laster umgekippt, mindestens 200 Liter Diesel liefen aus. Nach einer ersten Vollsperrung konnte der Verkehr ein paar Stunden wieder vorbeifahren. Am Nachmittag musste die Fahrbahn in Richtung Suhl aber nochmal gesperrt werden. Es kam zu kilometerlangen Staus. Erst in der Nacht konnte die Autobahn wieder freigegeben werden.
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7: Mit Richard Packberg. Vorfreude aufs Kronacher Freischießen. Heute beginnt das Volksfest mit der traditionellen Bierprobe. Bürgermeisterin Angela Hofmann sticht das erste Fass um 19 Uhr an. Der Preis für eine Maß Bier bleibt bei 11,20 Euro unverändert. Wie bei einer Pressekonferenz betont wurde, will die Polizei konsequent gegen Falschparker auf den Rettungswegen vorgehen und die Fahrzeuge abschleppen lassen.
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8: Machen wir es kurz und schmerzlos. Es wird heiß. Sehr schön, wenn wir diesen tollen Tag vielleicht draußen irgendwo im Freibad verbringen können oder später im Feierabend dann auf jeden Fall noch an den See fahren. Stellenweise kriegen wir bis zu 34 Grad heute und Sonne satt. Und der Galaxy-Wetter-Trend sieht genauso toll auch in Richtung Wochenende aus.
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9: Heize euch auf die Straßen. Es ist kurz nach 11. Wir werfen einen Blick auf die A7, Würzburg Richtung Fulda. Zwischen Hammelburg und Bad Kissingen Obertulba. Gefahr durch Gegenstände auf der Fahrbahn. Und in der Gegenrichtung A7 Fulda-Würzburg zwischen dem Dreieck Schweinfurt-Werneck und Gramschatzer Wald. Gefahr durch ein defektes Fahrzeug auf der Autobahn. Passt da bitte unbedingt gut auf. Auf der A3 immer noch viel los. Passau-Nürnberg auf Höhe vom Kreuz Altdorf hängt ein defekter Schwertransport in der Baustelle fest. Rechte Spur ist betroffen. Plant da auch unbedingt mehr Zeit ein. Und noch ein Blick auf die A3 Würzburg-Nürnberg zwischen Würzburg-Randersacker und Rottendorf. 4 Kilometer Stau, halbe Stunde länger. Die neuesten Blitzer stehen aktuell in Erlangen auf der Gebhardtstraße und es wird geblitzt auf der B85 auf Höhe von Sulzbach-Rosenberg. Staus und Blitzer könnt ihr immer kostenlos melden. Einfach Anruf oder WhatsApp ins Galaxy-Studio 0800 007 0076. Danke euch, gute Fahrt.
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schönen Donnerstag euch. Ihr seid bei Radio Galaxy. Hier kommt euer Getränke-Reminder. Ich weiß, ich bin selbst so schlecht im genug trinken, aber auch heute wird es wieder super heiß, Leute. Also please stay hydrated. Ab an den Kühlschrank, ab an die Tiefkühltruhe. In euer Lieblingsgetränk ein paar Eiswürfel, dann schmeckt das Ganze doch auch direkt ein bisschen besser. Und wir sind bei euch mit den besten aktuellen Hits auf Arbeit. Hier ist Alex Warren und Fever Dream. 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

0: Hallo. Kurz nach 12, Grüße in die Kfz-Werkstätten bei uns. Schön, dass ihr Radio Galaxy hört auf Arbeit. Und wir sind bei euch mit den besten aktuellen Hits beim Schrauben und Werkeln in Richtung Mittagspause. Leonie ist gleich mit dabei, Olivia Dean, unsere Top Girls und Katy Perry gleich.
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Ihr seid bei Radio Galaxy mit Luisa und Leute, ich sag euch ehrlich, das war das magischste und krasseste, was ich je in meinem Leben gesehen habe. Ich sende ja hier von Mallorca aus und gestern konnte man die Sonnenfinsternis von uns aus ja perfekt sehen. Ich hatte das Glück, dass wir mit dem Boot rausfahren konnten. Leute, ich hab Gänsehaut, wenn ich daran denke. Und es war so verrückt, das ganze Meer war voller Boote. Ich habe noch nie so viele Boote auf einen Haufen gesehen. Überall hat man nur so wow, wow, mega gehört. Es war wunderschön. Ihr habt es ja vielleicht auch gesehen, zumindest partiell. Und wenn nicht, öffnet einmal Instagram und TikTok, da ist ja alles voll. Und dann könnt ihr es euch auch nochmal angucken. Aber es war wirklich magisch und irgendwie krass, so zu überlegen, dass wir das ja nur once in a lifetime an einem Ort mitbekommen. Die nächste totale Sonnenfinsternis in Deutschland ist übrigens am 3. September 2081. Müssen wir uns also noch ein bisschen gedulden. Ist erst in 55 Jahren. Aber da sind wir hoffentlich dann auch alle am Start. Weil das muss man schon mal gesehen haben im Leben.

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0: It's Mittagspausen-Time, kurz vor 12, ihr seid bei Radio Galaxy und da begleiten wir euch rein mit den besten aktuellen Hits. Olivia Rodrigo ist gleich mit dabei, Drop Dead, richtig geile Nummer, Coldplay und Nico Santos gleich.
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5: Ich bin Moritz Einzel. In weiten Teilen Deutschlands ist es schon länger zu trocken. Unterm Strich wird das zu einer noch ausreichenden, aber unterdurchschnittlichen Ernte führen. Davon geht der Raiffeisenverband mit Blick auf Getreide und Raps aus. Er erwartet aber nicht, dass etwa Brot und Brötchen dadurch teurer werden. Sprengstoffverdacht im mittelfränkischen Treuchtlingen. Spezialkräfte der Bundespolizei untersuchen am Bahnhof einen verdächtigen Gegenstand. Der Zugverkehr im Bereich Treuchtlingen wurde deshalb eingestellt. Die Polizei bittet Menschen, den Bereich um den Bahnhof zu meiden und weiträumig zu umfahren. Die Zahl der Kindeswohlgefährdungen ist weiter gestiegen. Laut Statistischem Bundesamt waren im vergangenen Jahr fast 80.000 Kinder und Jugendliche betroffen. Claudia Wächter berichtet.
6: Etwa die Hälfte der betroffenen Kinder ist höchstens 8 Jahre alt. Vor allem ging es um psychische Misshandlung, aber auch körperliche und sexuelle Gewalt nebenzu. Unterm Strich hat sich seit Beginn der Erhebung, also seit 2012, die Zahl mehr als verdoppelt. Und das, sagen die Behörden, könnte zum Teil auch an der höheren Aufmerksamkeit liegen. Also, dass zum Beispiel die Polizei oder auch Bekannte der Familie nicht weggucken, sondern Alarm schlagen.
5: Haftbefehl gegen den AfD-Bundestagsabgeordneten Krah. Hintergrund ist ein Rechtsstreit mit dem Satiriker Jan Böhmermann. Der hatte 2024 in seinem Podcast eine Hörerzuschrift vorgelesen, wonach Krah auf dem Oktoberfest 200 Champagnerflaschen bestellt haben soll. Er korrigierte die Zahl später nach unten. Trotzdem, Krah verklagte Böhmermann und verlor. Böhmermann musste 5.000 Euro Prozesskosten eintreiben. Eine Restsumme ist wohl noch offen, die Krah nicht zahlen will. Deswegen erließ das Amtsgericht Chemnitz jetzt den Haftbefehl.
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7: Mit Jutta Schindler. Ein umgekippter Sattelzug hat gestern auf der A73 zwischen Bamberg und Memmelsdorf für stundenlange Sperrungen gesorgt. Wie die Polizei berichtet, wurde der 31 Jahre alte Fahrer leicht verletzt. Aus dem LKW liefen mindestens 200 Liter Diesel aus. Ein Bagger musste viele verseuchte Kubikmeter Erdreich abtragen. Die Fahrbahn Richtung Suhl musste am Nachmittag komplett gesperrt werden. Erst kurz nach 1 Uhr nachts war die Strecke wieder frei. Der Gesamtschaden wird auf rund 250.000 Euro geschätzt. Im Stau kam es zudem zu einem Auffahrunfall bei Strohlendorf. Ein 35-jähriger Autofahrer erkannte das Stauende zu spät und fuhr einem anderen Wagen ins Heck. Dessen 59 Jahre alter Fahrer wurde leicht verletzt. Beide Autos waren nicht mehr fahrbereit. Der Schaden liegt bei etwa 25.000 Euro.
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8: Auch heute wird wieder ein super schöner und auch super heißer Tag im Laufe des Tages. Teilweise bis zu 32, stellenweise auch 35 Grad von Früh- bis Spätsonnenschein. Der Galaxy-Wetter-Trend sieht auch in den nächsten Tagen definitiv nach Badewetter aus. Ab an den See, ab an den Grill, ab in den Bikini. Es wird heiß und stellenweise sogar bis zu 38 Grad.
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9: Hallo zu euch auf die Straßen. Es ist kurz nach 12. Wir werfen einen Blick auf die A3 in Nürnberg-Würzburg zwischen Kitzingen-Schwarzach und dem Kreuz Biebelried. Gefahr durch eine große Schraube auf der Fahrbahn. Fahrt da bitte vorsichtig. A7 Fulda Richtung Würzburg zwischen dem Dreieck Schweinfurt-Werneck und Gramschatzer Wald. Gefahr durch ein defektes Fahrzeug. Die A3 Passau-Nürnberg auf Höhe vom Kreuz Altdorf. Defekter Schwertransport. Noch immer in der Baustelle. Rechte Spur gesperrt. Da bitte unbedingt mehr Zeit einplanen. Die neuesten Blitzer stehen aktuell bei euch auf der B469 bei Stockstadt am Main. Da ist Tempo 60. Und außerdem wird geblitzt in Forchheim auf der Reuterstraße. Staus und Blitzer könnt ihr immer kostenlos melden. Einfach Anruf oder WhatsApp ins Galaxy Studio. Die Nummer zu uns ist die 0800 007 0076. Danke euch. Gute Fahrt.
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Und falls ihr mal wieder Bock auf ein Kinodate habt, dann wäre das ja vielleicht was für euch. Vor allem, wenn ihr Eberhofer-Fans seid. Steckerfisch-Fiasko heißt der neue Film aus dieser Reihe. Also vor allem, wenn ihr Bock habt auf so ein bisschen bayerischen Slang, leichte Unterhaltung, ein bisschen schräg, immer wieder was zum Lachen, dann ist das auf jeden Fall richtig cool. Franz Eberhofer ist natürlich wieder in Niederkaltenkirchen unterwegs. Und ja, da gibt es bestimmt wieder einiges, worüber wir uns amüsieren können. Also heute ist offizieller Kinostart. Steckerfisch-Fiasko, ab ins Kino.

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1: Martin Garrix und Ed Sheeran. Repeat it.

0: Hip-Hop 1, ihr seid bei Radio Galaxy. Die besten aktuellen Hits warten gleich auf euch für eure hoffentlich klimatisierte und entspannte Mittagspause. Temper City ist gleich mit dabei. Pink und J-Lo zusammen mit David Guetta gleich.
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Radio Galaxy hier. Hi, wir sind mittendrin in der Urlaubssaison. Vielleicht seht ihr auch schon die Tage und Stunden, bis es endlich in den wohlverdienten Urlaub geht. Und Achtung, ab sofort können wir uns diese kitschigen, bunten Touri-Shirts, die es da gibt, kaufen und tatsächlich auch zu Hause anziehen. Zumindest, wenn wir Luxusmarken wie Chanel glauben wollen. Die greifen jetzt nämlich diesen Touri-Shirt-Trend auf mit glitzernden I Love New York Shirts zum Beispiel, schickt Chanel den Look auf den Laufsteg, also aus dem klassischen Souvenir wird plötzlich High Fashion. Und ich finde, es gibt ja mittlerweile auch ganz schöne Touri-Shirts, ne? Alles bitte nur nicht I Love Malle. Das geht dann auch zu weit, ne? Also in diesem Sinne, schönen Urlaub, kauft euch ein paar Touri-Shirts, ein paar Andenken und genießt es. Und solche Trend-Updates, damit ihr immer up to date

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13: Ich bin Moritz Einzel. Spezialkräfte der Bundespolizei untersuchen einen verdächtigen Gegenstand in der mittelfränkischen Stadt Treuchtlingen. Ob es sich um Sprengstoff handelt, ist noch unklar. Fabian Schaffer berichtet.
14: Ein Techniker habe das Objekt im Gleisbett an der Einfahrt zum Bahnhof der Stadt entdeckt, teilte die Polizei mit. Nach einer Röntgenuntersuchung konnte der Sprengstoffverdacht nicht entkräftet werden. Weitere Untersuchungen seien nötig. Einige unmittelbar betroffene Gebäude würden geräumt, hieß es. Die Polizei bittet die Menschen, den Bereich zu meiden und weiträumig zu umfahren.
13: Bundeskanzler Merz hat zum Jahrestag des Mauerbaus zur Verteidigung von Freiheit und Demokratie aufgerufen. Auf der Plattform X schrieb Merz, unser Land sei heute länger vereint, als es

0: geteilt war. Die Lektion der Mauer bleibe, Freiheit und Demokratie seien nicht selbstverständlich, dafür müsse man immer kämpfen. Die DDR-Führung ließ die Mauer vor 65 Jahren errichten. Die Zahl der Kindeswohlgefährdungen in Deutschland hat das vierte Mal in Folge einen Rekord erreicht. 2025 stellten die Jugendämter bei knapp 80.000 Kindern und Jugendlichen eine Gefahr durch Vernachlässigung, psychische, körperliche oder sexuelle Gewalt fest. Das waren 10% mehr als im Vorjahr. Landshuts Altoberbürgermeister und langjähriger Vorsitzender des Bayerischen Städtetags Josef Daimer ist tot. Das hat die Stadt Landshut mitgeteilt. Bayerns Ministerpräsident Söder nannte ihn einen der prägendsten Kommunalpolitiker in der Geschichte des Freistaats. Daimer sei ein unnachgiebiger Anwalt für die kommunalen Belange gegenüber Land und Bund gewesen. Gestorben ist er gestern im Alter von 90 Jahren.
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2: Mit Jutta Schindler. Wegen der anhaltenden Trockenheit bleibt die Waldbrandgefahr in Oberfranken hoch. Deshalb lässt die Regierung am Samstag und Sonntag erneut Beobachtungsflugzeuge über dem gesamten Regierungsbezirk fliegen. Sie sollen vor allem am Nachmittag mögliche Brände möglichst früh entdecken. Wie schnell sich ein Feuer derzeit ausbreiten kann, haben mehrere Einsätze in den vergangenen Wochen gezeigt. Bei Neustadt bei Coburg brannte eine trockene Wiese auf mehr als einem Hektar. Bei Haslach bei Teuschnitz stand eine gerodete Waldfläche in Flammen. Auch dort drohte das Feuer auf angrenzende Bäume überzugreifen. Die Luftbeobachtung soll helfen, neue Brände frühzeitig zu erkennen und die Feuerwehren schnell zu alarmieren.
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4: Bei dem Wetter ist heute mindestens ein Eis drin. Jetzt am Nachmittag ganz viel Sonne, dazu ein blauer Himmel und kaum Wolken unterwegs. Warm jetzt auch bei bis zu 32 Grad heute Nachmittag. Und der Radio Galaxy Wettertrend? Die Sonne bleibt noch ein paar Tage. Morgen sind dann bis zu 34 Grad drin. Erst am Sonntag, da können dann auch erste Gewitter mit dabei sein.
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4: Und damit Grüße zu euch auf die Straßen. Vorsicht auf der A93 Weiden Richtung Regensburg. Zwischen dem Kreuz Oberpfälzerwald und Pfreimd liegt ein Spanngurt auf der Straße. Außerdem ein kaputter LKW auf der A3 Würzburg Richtung Nürnberg. Zwischen Rottendorf und dem Kreuz Bibelried ist die rechte Spur aktuell blockiert. Bitte fahrt hier vorsichtig. Länger dauert es auf der A7 Würzburg Richtung Fulda. Zwischen Hammelburg und Bad Kissingen-Obertulba. 4 Kilometer Stau. 20 Minuten müsst ihr hier mehr Zeit einplanen. Ansonsten, falls ihr noch was entdeckt, Staus oder Blitzer, gerne jederzeit kostenlos bei mir anrufen unter der 0800 007 0076. Lieben Dank euch, weiterhin eine gute und sichere Fahrt.
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0: Na, wo sind die Urlauber unter euch? Für viele geht's gerade an den Gardaseen, nach Mallorca oder vielleicht auch in die Türkei. Aber auch unsere Heimat ist richtig beliebt bei den Urlaubern. Viele fahren nämlich einfach nach Bayern.
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0: Hi, Lea hier für euch. Besonders Franken ist als Reiseziel gerade richtig beliebt. Das merkt man an den Zahlen. Im ersten Halbjahr gibt's 10,9 Millionen

Übernachtungen. Eine richtig heftige Zahl. Fast 2% mehr als im vergangenen Jahr. Und damit liegt Franken sogar über dem bayerischen Durchschnitt. Krass. Hätte ich gar nicht gedacht. Aber gut, da gibt's ja auch ordentlich Auswahl. Ihr könnt einen schönen Tag in Nürnberg, Fürth, Erlangen oder Schwabach verbringen. Bisschen Kultur, ein bisschen gutes Essen und danach geht's einfach raus in die Natur. Gerade das fränkische Seenland wird auch immer beliebter. Einfach mal ans Wasser, Fahrrad mitnehmen und ein bisschen abschalten. Also ihr merkt, für einen Mega-Urlaub muss man gar nicht immer nach Spanien oder Italien gehen, sondern erstmal in der Nähe schauen und vielleicht einfach ab nach Franken.

0: Radio Galaxy um kurz vor 13:30. Lea hier für euren Donnerstagnachmittag. Richtig krass, aber Dwayne The Rock Johnson startet jetzt mit seiner Musikkarriere durch. Was geht da ab und vor allem, wie klingt das? Das erfahrt ihr in knapp einer Viertelstunde von mir. Davor erst noch die besten aktuellen Hits. Ein richtig frischer Beat ist gleich dabei. Dracula von Tame Impala und Blackpink-Sängerin Jenny. Also unbedingt dranbleiben, hier auf Radio Galaxy. Gibt's gleich.
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14: Hi und damit ein kleines Verkehrsupdate für euch. Ihr braucht aktuell länger auf der A3 Frankfurt Richtung Würzburg zwischen Aschaffenburg und Goldbach 7 Kilometer Stau. 20 Minuten mehr Zeit müsst ihr hier einplanen. Dann eine ganze halbe Stunde mehr auf der A7 Würzburg Richtung Fulda zwischen Hammelburg und Bad Brückenau-Volkers 9 Kilometer Stau. 5 Kilometer Stau haben wir auf der A9 Halle-Leipzig Richtung Nürnberg zwischen Markt Schorgast und dem Dreieck Bayreuth-Kulmbach braucht ihr aktuell 20 Minuten länger. Dann selbes Problem auch auf der Gegenrichtung zwischen Neila-Selbitz und Rudolfstein 6 Kilometer Stau. Hier dauert es eine Viertelstunde länger. Und nochmal 20 Minuten mehr aktuell auf der A73 Nürnberg Richtung Bamberg zwischen Bamberg Süd und Bamberg Ost 3 Kilometer Stau. Und falls ihr jetzt noch was entdeckt, Staus oder Blitzer, gerne jederzeit kostenlos Bescheid geben unter der 0800 007 0076. Lieben Dank euch und weiterhin eine gute Fahrt.
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Boah, ich musste echt erst zweimal hingucken, als ich auf diese Meldung hier gestoßen bin. Dwayne The Rock Johnson wird jetzt Country-Sänger. Hi, Lea hier für euren Nachmittag. Dwayne The Rock Johnson, wir kennen ihn alle als das Muskelpaket. Mega bekannter Schauspieler, war bei Jumanji dabei, bei Fast and the Furious. Und jetzt hat er einfach Bock, will sich ein bisschen ausprobieren und eine Musikkarriere starten. Was viele nicht wissen, singen kann Dwayne The Rock Johnson echt richtig gut. Wir hören mal kurz rein.

Wow, echt mega krass. So viel Gefühl hätte ich ihm jetzt irgendwie gar nicht zugetraut. Der Ex-Wrestling-Star will sich da aber am liebsten noch mit Country-Musik ausprobieren. Es taugt ihm wohl angeblich ganz gut. Wir sind auf jeden Fall mal gespannt auf die Musikkarriere und ob einer seiner Songs es dann auch zu uns in die Radio Galaxy Playlist schafft. Und damit schönen Donnerstag euch noch. Hier ist Radio

0: so lange wach? Erst Sonnenfinsternis und dann auch noch so eine richtig schöne romantische Sternschnuppennacht? Ja, war dann wohl doch eine recht kurze Nacht. Falls das Nachmittagstief gerade so ein bisschen reinkickt, liefere ich euch einen kleinen Muntermacher rüber mit den besten aktuellen Hits. Eine richtig schöne Liebeshymne haben wir gleich dabei von Kygo Khalid und Griffin mit Save My Love und davor noch eine zuckersüße Nummer von Holy Humberstone mit To Love Somebody. Das alles und mehr gibt's gleich hier für euch auf Radio Galaxy.
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16: Ich bin Moritz Einzel. Entwarnung in Treuchtlingen. Nach einem Sprengstoffverdacht in der mittelfränkischen Stadt hat die Bundespolizei den Alarmzustand aufgehoben. An dem verdächtigen Gegenstand wurde kein Sprengstoff gefunden. Man gehe aber davon aus, dass er absichtlich als Attrappe auf den Gleisen platziert wurde. Nach der Entdeckung des Gegenstands war der Zugverkehr in der Gegend komplett eingestellt worden. Erst in Zügen, jetzt auch an Bahnhöfen. Die Deutsche Bahn stattet weitere Mitarbeitende mit Bodycams aus. Rund 2700 Beschäftigte im Bahnhofsservice und in der Stationsbetreuung sollen schrittweise freiwillig die Geräte bekommen können. An den Hauptbahnhöfen Frankfurt am Main und Bielefeld sind sie demnach schon im Einsatz. BSW-Gründerin Wagenknecht hat Thüringens AfD-Chef Höcke abblitzen lassen. Der hatte Wagenknecht angeboten, sie in Thüringen zur Ministerpräsidentin wählen zu lassen. Nun sagte Wagenknecht der Bild-Zeitung, das Ministerpräsidentenamt in Thüringen sei kein Wanderpokal, den Herr Höcke nach Belieben vergeben könne. Wegen der Affäre um den aberkannten Doktortitel von CDU-Ministerpräsident Vogt könnte es in Thüringen ein Misstrauensvotum gegen den Regierungschef geben. In Australien gilt seit letztem Dezember ein Social-Media-Verbot für alle unter 16 Jahren. Mittlerweile hat das Tech-Unternehmen Meta nach eigenen Angaben mehr als 750.000 Konten gesperrt, die meisten davon auf Instagram. Die Accounts gehören demnach Nutzerinnen und Nutzern, die nach Metas Einschätzung jünger als 16 sind. Das zu überprüfen sei aber weiter schwierig.
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17: Mit Jutta Schindler. Im Schwarzen Holz bei Mesbach kämpfen in der Spitze rund 180 Einsatzkräfte seit Dienstagabend mit dem schwersten Waldbrand seit 30 Jahren in Plauen. Die Lage vor Ort stabilisiert sich aber immer mehr. Die feuchtkalte Witterung in der vergangenen Nacht hat den Einsatz begünstigt, schreibt die Stadt. Die Einsatzkräfte konnten demnach verhindern, dass sich das Feuer weiter ausbreitet. Eine Drohne ist im Dauereinsatz und soll dabei helfen, verdeckte Glutnester zu finden.

0: Außerdem wird wieder ein Löschhubschrauber ab Mittag unterwegs sein. Der Fokus liegt darauf, zu verhindern, dass der Brand erneut aufflammt, heißt es.
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2: Heute gibt's wieder Sonnencremeflecken auf den Oberteilen. Die Sonne hat heute wieder ordentlich Power. Bis zu 32 Grad erreichen wir jetzt am Nachmittag. Dazu fast wie gemalt ein wunderschöner blauer Himmel. Und der Radio Galaxy Wettertrend? Auch in den nächsten Tagen geht's genauso weiter. Es bleibt warm bei über 30 Grad. Gewitter sind dann erst ab Sonntag dabei.
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2: Hi und damit ein kleines Update zu euch auf die Straßen. Vorsicht auf der A70 Bamberg Richtung Schweinfurt-Wenneck. Zwischen Schonungen und Goxheim liegt eine Holzlatte auf der Straße. Außerdem braucht ihr länger auf der A3 Würzburg Richtung Nürnberg. Zwischen Würzburg-Randersacker und Rottendorf 2 Kilometer Stau. Eine Viertelstunde kommt hier für euch obendrauf. Nochmal eine Viertelstunde mehr auf der A3 Frankfurt Richtung Würzburg. Zwischen Aschaffenburg und Goldbach 7 Kilometer Stop and Go. Auf der A7 Würzburg Richtung Fulda. Zwischen Wasserlosen und Bad Brückenau-Volkers 12 Kilometer Stau. Eine ganze Dreiviertelstunde dauert es hier länger. Nochmal 20 Minuten mehr auf der A9 Halle Leipzig Richtung Nürnberg. Zwischen Markt-Schorgast und dem Dreieck Bayreuth-Kulmbach 5 Kilometer Stau. Und eine Meldung haben wir noch für die A73 Nürnberg Richtung Bamberg. Zwischen Bamberg Süd und Bamberg Ost 2 Kilometer Stau. Ihr braucht hier 20 Minuten länger. Und falls ihr jetzt noch was entdeckt, Staus oder Blitzer, gerne jederzeit kostenlos bei mir melden. Per Anruf oder WhatsApp an die 0800 007 0076. Lieben Dank und weiterhin eine gute Fahrt.
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0: One Laughing kriegt ein Spin-off. Hi, Lea hier für euch am Start. Prime Video hat ganz frisch bekannt gegeben, dass noch in diesem Jahr ein Spin-off erscheint. Das heißt dann LOL Next und ist ein bisschen für eine jüngere Zielgruppe gedacht. Statt Bully Herbig führt dann Hazel Brugger durch die Show. Und auch der Cast ist ein bisschen jünger. Wir hören einfach selbst mal ganz kurz rein.
1: So, wenn du da.
2: Selfie Sandra.
3: Adi Totoro.
4: Paolo Muck.
5: Fresh Torge.
6: Alina Bock.
7: Maria Zuffi.
8: Phil Laude.
9: Laura Larsson.
10: Helge Mar.
11: Marti Fischer.
0: Wow, richtig stark. Also ich glaube, bei dem Cast, da kann es nur gut werden. Ich bin auf jeden Fall schon mal gespannt. So lange müssen wir uns jetzt auch gar nicht mehr

0: Ferienausflug an. Grüße an alle, die gerade fleißig ihre Tasche packen. Unbedingt genug Wasser einpacken bei der Hitze, weil ihr wisst ja...
1: Stay hydrated, bitches.
0: Und für euren Ausflug packen wir natürlich auch die besten aktuellen Hits mit ein. Über den Webstream oder über die kostenlose Radio Galaxy App sind wir natürlich immer bei euch mit dabei. Gleich für euch eine richtig geile Dance-Pop-Nummer von Bebe Rexha mit New Religion. Und davor noch The Bowser mit richtig geilem Sound und Magnetic gibt's gleich hier für euch auf Radio Galaxy.
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0: Hi und damit ein kurzer Blick zu euch auf die Straßen. Es liegen Gegenstände auf der Straße. Einmal auf der A3 Nürnberg Richtung Würzburg, zwischen dem Kreuz Fürth Erlangen und Erlangen-Frauenaurach Reifenteile. Und dann haben wir noch eine Holzlatte auf der A70 Bamberg Richtung Schweinfurt-Wenneck, zwischen Schonungen und Goxheim. Bitte vorsichtig fahren. Länger braucht ihr aktuell auf der A3 Würzburg Richtung Nürnberg, zwischen Würzburg-Randersacker und Rottendorf 2 Kilometer Stau. 10 Minuten kommen hier für euch obendrauf. Nochmal 10 Minuten mehr auf der A3 Frankfurt Richtung Würzburg, zwischen Aschaffenburg und Goldbach 5 Kilometer Stop and Go. 10 Kilometer Stau haben wir auf der A7 Würzburg Richtung Fulda, zwischen Wasserlosen und Bad Brückenau-Volkers braucht ihr eine halbe Stunde länger. 20 Minuten mehr für die A9 Halle Leipzig Richtung Nürnberg, zwischen Markt Czorgast und dem Dreieck Bayreuth-Kulmbach 6 Kilometer Stau. Und eine Meldung haben wir noch auf der A93 Weiden Richtung Hof, zwischen Höchstädt und Schönwald aktuell 4 Kilometer Stau, hier dauert es eine Viertelstunde länger. Ihr habt mehr, dann gerne her. Staus und Blitzer könnt ihr natürlich jederzeit kostenlos bei mir melden. Per Anruf oder WhatsApp an die 0800 007 0076. Lieben Dank euch und weiterhin eine gute Fahrt.
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0: Dieses Ampelmännchen sieht aus wie ein Serienmörder aus einem Horrorfilm.
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0: Hi, Lea hier für euren Nachmittag auf Radio Galaxy. Ampelmännchen sind mittlerweile ja so zu so einem kleinen Trend geworden. Immer mehr Städte verpassen ihren Ampeln nämlich gerade eigene Figuren, passend zur Geschichte oder zum besonderen Wahrzeichen der Stadt. Und jetzt zieht auch die Kleinstadt Schwabach nach, liegt direkt neben Nürnberg und ist bekannt für sein Goldschlägerhandwerk. Deshalb gibt's dort jetzt einen Goldschläger auf einer Fußgängerampel. Und das sieht, ja, sagen wir mal, ein bisschen speziell aus. Nämlich so, ein Männchen ist darauf abgebildet mit einem Goldschlägerhammer in der Hand. Aber der Entwurf ist leider irgendwie so ein bisschen missglückt. Im Netz sind die Diskussionen gerade riesig. Viele sagen nämlich, es sieht weniger nach einem Goldschläger und mehr nach einem Axtmörder aus einem Horrorfilm aus. Schaut's euch gerne mal an und bildet euch selber mal eine Meinung dazu. Ich find's ja irgendwie einfach schon ziemlich lustig. Und damit schönen Donnerstag euch noch. 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

0: Kurz vor drei, Radio Galaxy mit Lea hier für euren Nachmittag. Na, seid ihr gerade auf dem Weg zu eurem Freibad-Date mit eurer Bestie? Richtig geil bei dem Wetter, einfach irgendwo am See zu chillen und so ein bisschen zu gossipen. Ich begleite euch natürlich mit den besten aktuellen Hits und bin über den Webstream natürlich auch über die Bluetooth-Box bei euch. Gleich haben wir den Dan und Kato mit dabei mit Turn the Lights Off und hinterher auch noch eine richtig schöne Kombi aus Ed Sheeran und Martin Garrix mit Repeat It. Das alles und mehr gibt's gleich hier für euch auf Radio Galaxy.
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11: Ich bin Moritz Einzel. Am 65. Jahrestag wird in Deutschland an den Mauerbau erinnert. Bei der zentralen Gedenkfeier hat Bundestagspräsidentin Klöckner die Menschen zu mehr Engagement aufgerufen. An die Freiheitsideen der Menschen von 1989 müsse angeknüpft werden, so die CDU-Politikerin, denn heute seien diese Werte wieder in Gefahr durch Gleichgültigkeit und Desinteresse. Entwarnung: Im mittelfränkischen Treuchtlingen, an dem Gegenstand, der dort am Bahnhof gefunden wurde, wurde kein Sprengstoff entdeckt. Fabian Schaffer berichtet.
12: Kein Sprengstoff, aber man gehe davon aus, dass der Gegenstand bewusst als Attrappe platziert wurde, teilte die Polizei mit. Nach dem Fund kam es zu einem größeren Polizeieinsatz. Zahlreiche Kräfte waren vor Ort. Der Zugverkehr kam zum Stillstand. Fernverkehrszüge mussten über Ingolstadt umgeleitet werden. Nachdem eine Röntgenuntersuchung keine Klarheit schaffen konnte, kam ein Roboter zum Einsatz, der den Gegenstand unter anderem anhob. Die Kriminalpolizei ermittelt nun.
11: Die lange Trockenheit trifft die Ernte in diesem Sommer voraussichtlich hart. Seit Beginn der Dürreperiode Mitte Juni seien rund 3 Millionen Tonnen Getreide und Raps verloren gegangen. Dies bedeutet Einnahmeverluste von 600 Millionen Euro, teilte der Deutsche Raiffeisenverband mit. Die schwarz-roten Reformpläne bei Rente, Steuern und Bürgergeld bekommen in der Bevölkerung genauso viel Zustimmung wie Ablehnung. In einer Ipsos-Umfrage sagten 38% der Befragten, dass sie die Vorhaben für richtig oder eher richtig halten. Genauso viele sagten, sie seien eher falsch oder falsch. Nach der Frage, wer am meisten profitiere, sagte der größte Teil: niemand. Die Reformen würden am Ende allen schaden.
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13: Mit Jutta Schindler. Am Grünen Band bei Lauenstein gibt es mitten im Wald ein Waldcamp. Entstanden ist es nach und nach, denn seit 25 Jahren kommen Thüringer Schüler in den Frankenwald und lernen dabei etwas über Bäume und Natur, aber auch über die Geschichte des ehemaligen Grenzstreifens. Das Grüne Band ist heute nicht nur ein wertvoller Lebensraum, sondern auch ein Stück deutscher Geschichte. Viele Jugendliche kennen die Grenze selbst gar nicht mehr. Für sie ist die Geschichte aus dem Schulbuch. Im Waldcamp wird diese Geschichte greifbar und direkt vor Ort erlebt. Die Jugendlichen sind 5 Tage ohne Smartphone im Camp, pflegen die Heide dort, beobachten Wildtiere, arbeiten gemeinsam und sitzen im Freiluftkino. Der Sinn: junge Menschen lernen, warum der Frankenwald und das Grüne Band schützenswert sind.
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0: Bei dem Wetter ist heute mindestens ein Eis drin. Jetzt am Nachmittag ganz viel Sonne, dazu ein blauer Himmel und kaum Wolken unterwegs. Warm jetzt auch bei bis zu 32 Grad heute Nachmittag. Und der Radio Galaxy Wettertrend: die Sonne bleibt noch ein paar Tage, morgen sind dann bis zu 34.

0: 30 Grad drin, erst am Sonntag, da können dann auch erste Gewitter mit dabei sein.
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0: Hi und damit ein kleiner Verkehrscheck für euch. Vorsicht auf der A6 Heilbronn Richtung Nürnberg. Zwischen Lichtenau und Neuendettelsau hat es einen Unfall gegeben. Vorsicht, die Unfallstelle ist aktuell noch ungesichert, also hier bitte vorsichtig fahren. Außerdem dauert es 10 Minuten länger auf der A3 Frankfurt Richtung Würzburg. Zwischen Aschaffenburg und Goldbach 6 Kilometer Stop and Go. Eine ganze Dreiviertelstunde länger auf der A3 Würzburg Richtung Passau. Zwischen Erlangen-Tennenlohe und Nürnberg-Mögeldorf 5 Kilometer Stau. Ganze 11 Kilometer Stau auf der A7 Würzburg Richtung Fulda. Zwischen Hammelburg und Bad Brückenau-Volkers braucht ihr eine halbe Stunde länger. Eine Viertelstunde plus auf der A9 Halle-Leipzig Richtung Nürnberg. Zwischen Marktschorgast und dem Dreieck Bayreuth-Kulmbach 4 Kilometer Stau. 10 Minuten on top auf der A93 Weiden Richtung Hof. Zwischen Höchstädt und Schönwald 6 Kilometer Stop and Go. Und noch eine Meldung für die A93 Regensburg Richtung Holledau. Zwischen Abensberg und Siegenburg ist aktuell der Standstreifen blockiert. Achtung, hier steht ein kaputtes Auto. Falls ihr jetzt aber noch was entdeckt, Staus oder Blitzer, sagt gerne jederzeit kostenlos Bescheid per Anruf oder WhatsApp an die 0800 007 0076. Lieben Dank euch und weiterhin eine gute Fahrt.
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Swift landet als jüngste Frau überhaupt in der Rock'n'Roll Hall of Nashville. Hi, Lea hier für euren Nachmittag. Taylor Swift ist einfach der Wahnsinn. Sie ist ja bekannt dafür, dass sie sämtliche Rekorde gebrochen hat. Und Nashville hat sie jetzt in die Songwriters Hall of Fame aufgenommen. Das ist jetzt ziemlich besonders, weil Taylor ist damit die jüngste Person überhaupt, die diese Ehre bekommen hat. Und insgesamt auch erst eine von nur 7 Musikerinnen. Also eine richtige Powerfrau. Vielleicht erinnert ihr euch, aber mit Country-Songs hat sie damals in ihrer Teenie-Zeit ihre Karriere gestartet und heute ist sie eine der größten Popstars der Welt, wenn nicht sogar die größte Pop-Lady überhaupt. Und genau diese Mischung aus Country und Pop hat sie in Nashville jetzt zur Legende gemacht. Und jetzt heißt es ganz offiziell Hall of Fame. Glückwunsch, liebe Taylor. Und wir feiern jetzt noch eine andere Power-Lady, und zwar Shakira. Sie hat erst letzte Woche die Auszeichnung bekommen für den Sommerhit des Jahres 2026. Dai Dai zusammen mit Burna Boy haben wir jetzt hier für euch auf Radio Galaxy.

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0: Ich hoffe, ihr habt heute Abend schon ein paar schöne Pläne. Gute Nachrichten für alle, die gestern die Sternschnuppennacht und die Sonnenfinsternis verpasst haben. Keine Sorge, heute Abend habt ihr auch nochmal die Chance dazu. Auch heute sind wieder mega viele Sternschnuppen unterwegs. Also schnappen wir uns den Partner oder die Friends für eine entspannte Date Night. Und die besten aktuellen Hits, die liefern wir euch dazu. Gleich für euch eine richtig geile Nummer. Sorry Papi von Becky G und Topic. Und noch mehr Frauenpower kommt von Olivia Rodrigo mit Drop Dead. Das alles gibt's gleich hier für euch auf Radio Galaxy.
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0: Hi, und damit ein kleines Update für euch. Ihr braucht aktuell länger auf der A3 Würzburg Richtung Passau. Zwischen Erlangen-Tennenlohe und Nürnberg-Mögeldorf aktuell 8 Kilometer Stau. Ihr braucht hier schon über eine Stunde länger. Wenn ihr könnt, macht hier am besten einen großen Bogen drumrum. Auf derselben Strecke zwischen Weibersbrunn und Goldbach 5 Kilometer Stau. 20 Minuten kommen hier für euch obendrauf. Plus von einer Dreiviertelstunde auf der A7 Würzburg Richtung Fulda zwischen Hammelburg und Bad Brückenau auf Volkers 10 Kilometer Stau. 4 Kilometer Stau haben wir aktuell auf der A9 Halle-Leipzig Richtung Nürnberg zwischen Markt Schorgast und dem Dreieck Bayreuth-Kulmbach. Da braucht ihr eine Viertelstunde länger. Nochmal eine Viertelstunde mehr auf der A73 Weiden Richtung Hof zwischen Höchstädt und Schönwald 4 Kilometer Stau. Und eine Meldung haben wir noch für die A93 Regensburg Richtung Holledau zwischen Abensberg und Siegenburg ein kaputtes Auto. Und falls ihr jetzt noch was habt, Staus oder Blitzer, klingelt gerne jederzeit kostenlos durch unter der 0800 007 0076. Lieben Dank, viel Geduld, kommt gut ans Ziel.
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Halbzeit bei Radio Galaxy. Lea hier für euch. Von den Souvenirshops ab auf den Laufsteg. Touri-Shirts sind der aktuelle Styling-Trend. Ihr kennt diese Dinger, wo richtig groß und fett sowas draufsteht wie I love Paris oder I love Mallorca. Oder einfach fett der Name vom Urlaubsort auf der Brust. So ein richtiges Boomer-Ding irgendwie. Und jetzt feiern genau diese T-Shirts ihr großes Comeback. Sogar Luxusmarken greifen den Look auf. Chanel hatte ein glitzerndes I Love New York City Shirt auf den Laufsteg geschickt. Also aus dem klassischen Souvenir wird jetzt plötzlich High Fashion. Leute, ich sag's wie es ist, aber diesen Trend packe ich irgendwie gar nicht. Ich würde es persönlich jetzt eher nicht anziehen, aber falls ihr noch von euren Eltern damals so ein Shirt geschenkt bekommen habt und es noch irgendwo verstaubt im Schrank rumliegt, nicht wegwerfen, könnt ihr jetzt wieder auspacken. Und damit schönen Donnerstag euch noch. 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

0: kurz vor vier, Radio Galaxy hier. Morgen ist Freitag, das heißt ein XXL-Reisewochenende liegt vor uns. Grüße an alle, die gerade noch dabei sind, Koffer zu packen. Wir liefern euch ein bisschen Motivation zum Einpacken rüber mit den besten aktuellen Hits. Ein richtig geiler Beat kommt gleich von Flo mit Leak It und davor noch ein bisschen eine gechilltere Nummer von Temper City mit Self-Aware. Gibt's gleich hier für euch auf Radio Galaxy.
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9: Ich bin Moritz Einzel. BSW-Gründerin Wagenknecht hat die Idee des Thüringer AfD-Landeschefs Höcke zurückgewiesen, sie selbst solle Ministerpräsidentin von Thüringen werden. Das Thüringer Ministerpräsidentenamt sei kein Wanderpokal, den Herr Höcke nach Belieben vergeben könne, sagte Wagenknecht. Richtig sei jedoch, dass der CDU-Politiker Vogt als Ministerpräsident das Vertrauen verloren habe und dass BSW ihm die Unterstützung entziehen müsse. Vogt hatte seinen Doktortitel verloren. Die Grünen fordern wegen der Hitze ein Spitzentreffen im Kanzleramt. Deutschland habe ein Zuständigkeitsproblem, so die Grünen-Umweltpolitikerin Schneider. Sie unterstützt auch den Vorschlag des Umweltministeriums, Klimaanpassung und Naturschutz im Grundgesetz zu verankern. Das Robert-Koch-Institut hat derweil mitgeteilt, dass dieses Jahr schon 12.500 Menschen an den Folgen der Hitze gestorben sind. Die Trockenheit in Deutschland führt unterdessen zu Ernteausfällen. Seit Beginn Mitte Juni seien deshalb rund 3 Millionen Tonnen Getreide und Raps verloren gegangen, heißt es vom Deutschen Raiffeisenverband. Mehr von Tine Klimach.
10: Der Verband spricht von Einnahmeverlusten von 600 Millionen Euro. Der Ausblick auf diesen Sommer ist nicht ganz so gut, aber nicht hoffnungslos. Nach einer Schätzung erwartet der Verband eine kleinere Getreideernte von rund 40 Millionen Tonnen nach 45 Millionen Tonnen im vergangenen Jahr. Unterm Strich sei es eine noch ausreichende unterdurchschnittliche Ernte, hieß es.
9: Im Greifswalder Bodden ist ein toter Wal entdeckt worden. Am Morgen sei das leblose Tier der Wasserschutzpolizei gemeldet worden, teilte Mecklenburg-Vorpommerns Umweltminister Backhaus mit. Um welche Walart es sich handelt, ist noch unklar. Das Tier ist rund 7 Meter lang. Im Frühjahr war an der deutschen Ostseeküste mehrfach ein Buckelwal gestrandet, der dann aufwendig in die Nordsee transportiert wurde und tot vor der deutschen Küste angespült wurde.
7: Und jetzt Aktuelles aus Oberfranken.
11: Mit Jutta Schindler. Sie hoffte auf die große Liebe und wurde stattdessen abgezockt. In Forchheim haben Unbekannte einer 82-Jährigen über eine Online-Partnerbörse eine Liebesbeziehung vorgegaukelt. Wie die Polizei berichtet, überzeugten sie die Frau schließlich, 30.000 Euro auf ausländische Konten zu überweisen. Das Geld wäre angeblich für die Behandlung kranker Angehöriger bzw. für den Freikauf aus Gefangenschaft benötigt worden. Die Polizei warnt erneut vor solchen miesen Betrugsmaschen.
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12: Heute gibt's wieder Sonnencremeflecken auf den Oberteilen. Die Sonne hat heute wieder ordentlich Power. Bis zu 32 Grad erreichen wir jetzt am Nachmittag. Dazu fast wie gemalt ein wunderschöner blauer Himmel. Und der Radio Galaxy Wettertrend? Auch in den nächsten Tagen geht's genauso weiter. Es bleibt warm bei über 30 Grad. Gewitter sind dann erst ab Sonntag dabei.
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12: Und damit Grüße zu euch in den Feierabendverkehr. Vorsicht auf der A93 Weiden Richtung Hof. Zwischen Höchstädt und Selb-West hat's einen Unfall gegeben. Achtung, die Unfallstelle ist aktuell noch ungesichert, also hier bitte vorsichtig fahren. Dann braucht ihr über eine Stunde länger auf der A3 Würzburg Richtung Passau. Zwischen Erlangen-Tennenlohe und Nürnberg-Mögeldorf staut sich's aktuell auf 10 Kilometer. Wenn ihr könnt, macht hier am besten einen großen Bogen drumrum. Dann eine Viertelstunde mehr auf derselben Strecke zwischen Weibersbrunn und Hößbach, aktuell 5 Kilometer.

0: Kilometer Stau. Außerdem nochmal eine Viertelstunde obendrauf für die A6 Heilbronn Richtung Nürnberg. Zwischen Lichtenau und Neuendettelsau aktuell 2 Kilometer Stau. Eine halbe Stunde kommt für euch obendrauf, wenn ihr auf der A7 Würzburg Richtung Fulda unterwegs seid. Zwischen Hammelburg und Bad Brückenau Vollkast 12 Kilometer Stau. Eine Meldung haben wir noch für die A93 Weiden Richtung Hof. Zwischen Höchstädt und Schönwald 5 Kilometer Stau. Hier dauert es eine halbe Stunde länger. Und falls ihr jetzt noch was entdeckt, jederzeit gerne durchklingeln unter der 0800 007 0076. Lieben Dank euch, weiterhin eine gute und sichere Fahrt. Viel Geduld euch.
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Last One Laughing kriegt ein Spin-off. Hi, Lea hier für euch am Start. Prime Video hat ganz frisch bekannt gegeben, dass noch in diesem Jahr ein Spin-off erscheint. Das heißt dann LOL Next und ist ein bisschen für eine jüngere Zielgruppe gedacht. Statt

0: Bulli Herbig führt dann Hazel Brugger durch die Show. Und auch der Cast ist ein bisschen jünger. Wir hören einfach selbst mal ganz kurz rein.
1: So, wenn wir da.
2: Selfie Sandra.
3: Adi Totoro.
4: Paolo Muck. Fresh Torge.
5: Alina Bock.
6: Maria Zuffi.
7: Phil Laude.
8: Laura Larsson.
9: Helge Maas.
10: Marti Fischer.
0: Wow, richtig stark. Also ich glaube, bei dem Cast, da kann es nur gut werden. Ich bin auf jeden Fall schon mal gespannt. So lange müssen wir uns jetzt auch gar nicht mehr gedulden. Los geht's dann am 10. September auf Prime Video. Schönen Donnerstag euch noch. 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

0: Radio Galaxy am Nachmittag mit Lea hier für euch. Schön, dass ihr mit am Start seid. Was ist denn da los? Dwayne The Rock Johnson singt und startet jetzt eine Musikkarriere. Was genau da abgeht und vor allem wie das Ganze klingen soll, das hören wir uns in knapp einer Viertelstunde zusammen an. Davor erst noch ein bisschen entspannter Sound. Passt perfekt zu diesem heißen Ausflugstag heute. Harry Styles gleich mit dabei mit American Girls. Also unbedingt dranbleiben. Das alles gibt's gleich hier auf Radio Galaxy.
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0: Und damit Grüße zu euch in den Feierabendverkehr. Ihr müsst aktuell mehr Zeit einplanen auf der A3 Würzburg Richtung Passau zwischen Erlangen-Tennenlohe und dem Kreuz Nürnberg. 11 Kilometer Stau, knapp 40 Minuten dauert es hier aktuell länger. Dann ein Plus von einer Viertelstunde auf der A3 Würzburg Richtung Frankfurt zwischen Weibersbrunn und Aschaffenburg Ost. 6 Kilometer Stau. Außerdem kommt eine halbe Stunde für euch obendrauf, wenn ihr auf der A7 Würzburg Richtung Fulda unterwegs seid. Zwischen Bad Kissingen, Obertulba und Bad Brücken. Genau, Volkers, 7 Kilometer Stau. Eine Viertelstunde mehr auch für die A93 Weiden Richtung Hof zwischen Höchstädt und Schönwald, 6 Kilometer Stau. Ihr habt mehr dann gerne her. Staus und Blitzer könnt ihr natürlich jederzeit kostenlos bei mir melden. Einfach durchrufen unter der 0800 007 0076. Lieben Dank euch weiterhin eine gute Fahrt.
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Ich musste echt erst zweimal hingucken, als ich auf diese Meldung hier gestoßen bin. Dwayne The Rock Johnson wird jetzt Country-Sänger. Hi, Lea hier für euren Nachmittag. Dwayne The Rock Johnson, wir kennen ihn alle als das Muskelpaket. Mega bekannter Schauspieler, war bei Jumanji dabei, bei Fast and the Furious. Und jetzt hat er einfach Bock, will sich ein bisschen ausprobieren und eine Musikkarriere starten. Was viele nicht wissen, singen kann Dwayne The Rock Johnson echt richtig gut. Wir hören mal kurz rein.

Wow, echt mega krass. So viel Gefühl hätte ich ihm jetzt irgendwie gar nicht zugetraut. Der Ex-Wrestling-Star will sich da aber am liebsten noch mit Country-Musik ausprobieren. Es taugt ihm wohl angeblich ganz gut. Wir sind auf jeden Fall mal gespannt auf die Musikkarriere und ob einer seiner Songs es dann auch zu uns in die Radio Galaxy Playlist schafft. Und damit schönen Donnerstag euch noch. 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

0: vor 5 Uhr. Radio Galaxy mit Lea hier. Schön, dass ihr mit dabei seid. Grüße an alle Pendler, die gerade auf dem Weg in den Feierabend sind oder die Spätschichtler, die jetzt auf dem Weg hin zur Arbeit sind. Wir schalten jetzt einfach nochmal ganz kurz ab und drehen die Musik ein bisschen auf. Um die Musik zum Mitsingen kümmere ich mich mit den besten aktuellen Hits. In der nächsten halben Stunde wieder richtig geile Beats am Start. Rein starten wir mit Tame Impala und Jenny mit Dracula. Und danach noch Bruno Mars mit so einem leichten 70s Touch. I Just Might gibt's gleich hier für euch auf Radio Galaxy.
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3: Ich bin Moritz Einzel. In Berlin haben Vertreter aus Politik, Gesellschaft und Kultur an den Mauerbau vor 65 Jahren erinnert. Bundestagspräsidentin Klöckner rief in ihrer Ansprache die Menschen dazu auf, einander zuzuhören. Heute sei die frühere innerdeutsche Grenze zwar fast unsichtbar, habe aber Spuren hinterlassen. Nach dem Drohnenvorfall am Flughafen Leipzig-Halle wollen Bund und Länder die Drohnenabwehr beschleunigen, etwa durch gemeinsame Forschung und Technikbeschaffung. Das haben die Innenminister in einer Telefonkonferenz besprochen, sagt Sachsens Innenminister Schuster. Niedersachsen fordert zudem, alle Flughäfen ins Abwehrkonzept des Bundes aufzunehmen. Der Airport Hannover fehlt dort bisher, obwohl auch dort zuletzt eine Drohne gesichtet worden ist. Im russischen Angriffskrieg gegen die Ukraine sind nach UN-Angaben im Juli so viele Zivilisten ums Leben gekommen wie seit Jahren nicht mehr in einem Monat. Es seien mindestens 437 Menschen in der Ukraine getötet und mehr als 2600 weitere Zivilisten verletzt worden. Das sei im Vergleich zum Juni ein Anstieg um 30%, im Vergleich zum Vorjahresmonat Juli sogar eine Erhöhung um 70%. Kurioses Medaillenmissgeschick bei der Leichtathletik-EM in Birmingham. Die norwegische Goldstaffel über 4x400 Meter im Mixed hat ihre Medaillen wieder abgegeben. Grund war, dass die falsche Siegerzeit eingraviert war. Von einer absurden Situation sprach das norwegische Team, das bereits neue Medaillen erhalten haben soll.
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4: Mit Jutta Schindler. Die Polizei hat bei Kupferberg am Mittwochabend ein Auto ohne Kennzeichen gestoppt. Bei der Kontrolle fiel den Beamten auf, dass der Fahrer ungewöhnlich jung aussieht. Wie sich herausstellte, war er tatsächlich erst 15 Jahre alt. Einen Führerschein hatte er natürlich nicht. Seine Spritztour mit dem weder zugelassenen noch versicherten VW Golf war damit beendet. Der Jugendliche muss sich jetzt strafrechtlich verantworten.
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5: Bei dem Wetter ist heute mindestens ein Eis drin. Jetzt am Nachmittag ganz viel Sonne, dazu ein blauer Himmel und kaum Wolken unterwegs. Warm jetzt auch bei bis zu 32 Grad heute Nachmittag. Und der Radio Galaxy Wettertrend? Die Sonne bleibt noch ein paar Tage. Morgen sind dann bis zu 34 Grad drin. Erst am Sonntag, da können dann auch erste Gewitter mit dabei sein.
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5: Und damit Grüße zu euch auf die Straßen. Aktuell braucht ihr länger auf der A3 Frankfurt Richtung Würzburg zwischen Stockstadt und Goldbach 8 Kilometer Stau. 20 Minuten kommen hier für euch obendrauf. 11 Minuten mehr für die A3 Würzburg Richtung Nürnberg zwischen Erlangen-Tennenlohe und Nürnberg-Berg. Beringersdorf aktuell 4 Kilometer Stau. Dann auf der A3 Würzburg Richtung Frankfurt zwischen Weibersbrunn und Hößbach 5 Kilometer Stau. Eine Viertelstunde dauert es hier länger. Und plus von einer halben Stunde für die A7 Würzburg Richtung Fulda zwischen Bad Kissingen-Obertholba und dem Fulda-A-Dreieck 7 Kilometer Stau. 6 Kilometer Stau haben wir auf der A93 Holledau Richtung Regensburg. Zwischen Regensburg Süd und Regensburg Nord, da dauert es aktuell eine Viertelstunde länger. Nochmal eine Viertelstunde mehr für die A93, Weiden Richtung Hof, zwischen Höchstädt und Schönwald 5 Kilometer Stau. So, fast haben wir es geschafft. Eine Meldung noch für die B8, Hanau Richtung Aschaffenburg. Zwischen Aschaffenburg West und Aschaffenburg Stop and Go, 20 Minuten dauert es hier aktuell länger. Und falls ihr jetzt noch was entdeckt, Staus oder Blitzer, gerne jederzeit kostenlos bei mir durchklingeln unter der 0800 007 0076. Lieben Dank euch, viel Geduld und weiterhin eine gute Fahrt.
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0: Dieses Ampelmännchen sieht aus wie ein Serienmörder aus einem Horrorfilm.
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0: Hi, Lea hier für euren Nachmittag auf Radio Galaxy. Ampelmännchen sind mittlerweile ja so zu so einem kleinen Trend geworden. Immer mehr Städte verpassen ihren Ampeln nämlich gerade eigene Figuren, passend zur Geschichte oder zum besonderen Wahrzeichen der Stadt. Und jetzt zieht auch die Kleinstadt Schwabach nach, liegt direkt neben Nürnberg und ist bekannt für sein Goldschlägerhandwerk. Deshalb gibt's dort jetzt einen Goldschläger auf einer Fußgängerampel. Und das sieht, ja, sagen wir mal, ein bisschen speziell aus. Nämlich so, ein Männchen ist darauf abgebildet mit einem Goldschlägerhammer in der Hand. Aber der Entwurf ist leider irgendwie so ein bisschen missglückt. Im Netz sind die Diskussionen gerade riesig. Viele sagen nämlich, es sieht weniger nach einem Goldschläger und mehr nach einem Axtmörder aus einem Horrorfilm aus. Schaut's euch gerne mal an und bildet euch selber mal eine Meinung dazu. Ich find's ja irgendwie einfach schon ziemlich lustig. Und damit schönen Donnerstag euch noch. 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

0: Radio Galaxy am Nachmittag mit Lea hier für euch. Schön, dass ihr mit am Start seid. Na, seid ihr schon ready für die Sternschnuppennacht heute Abend? Einfach wunderschön. Hab's mir gestern schon reingezogen und für eure romantische Date Night haben wir die passende Playlist mit am Start und sind später über die Bluetooth-Box und über den Webstream oder App natürlich auch mit dabei. Romantisch wird's nämlich auch bei uns mit den besten aktuellen Hits. Leonie gleich zusammen mit Callum Scott und einem richtig schönen Love-Song und Stay. Und reinstarten wir mit ganz vielen großen Gefühlen und Holly Humberstone und To Love Somebody. Das alles und mehr gibt's gleich hier für euch auf Radio Galaxy.
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0: Und damit Servus zu euch auf die Straßen. Ihr müsst aktuell mehr Zeit einplanen auf der A3 Frankfurt Richtung Würzburg. Zwischen Stockstadt und Goldbach 8 Kilometer Stau. 20 Minuten kommen hier für euch obendrauf. Ein Plus von einer Viertelstunde für die A3 Würzburg Richtung Frankfurt. Zwischen Weibersbrunn und Aschaffenburg Ost 6 Kilometer Stau. Dann nochmal eine halbe Stunde mehr für die A7 Würzburg Richtung Fulda. Zwischen Bad Kissingen, Obertulba und Bad Brückenau-Volkers aktuell 6 Kilometer Stau. 3 Kilometer Stau haben wir auf der A93. Weiden Richtung Hof. Zwischen Höchstädt und Selb-West braucht ihr eine Viertelstunde länger. Und ansonsten, falls ihr jetzt noch was entdeckt, Staus oder Blitzer, jederzeit gerne kostenlos bei mir durchklingeln unter der 0800 007 0076. Lieben Dank euch, weiterhin eine gute Fahrt.
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Halbzeit bei Radio Galaxy. Lea hier für euch. Von den Souvenirshops ab auf den Laufsteg. Touri-Shirts sind der aktuelle Styling-Trend. Ihr kennt diese Dinger, wo richtig groß und fett sowas draufsteht wie I love Paris oder I love Mallorca. Oder einfach fett der Name vom Urlaubsort auf der Brust. So ein richtiges Boomer-Ding irgendwie. Und jetzt feiern genau diese T-Shirts ihr großes Comeback. Sogar Luxusmarken greifen den

Schmuck auf. Chanel hatte ein glitzerndes I Love New York City Shirt auf den Laufsteg geschickt. Also aus dem klassischen Souvenir wird jetzt plötzlich High Fashion. Leute, ich sag's wie es ist, aber diesen Trend packe ich irgendwie gar nicht. Ich würde es persönlich jetzt eher nicht anziehen, aber falls ihr noch von euren Eltern damals so ein Shirt geschenkt bekommen habt und es noch irgendwo verstaubt im Schrank rumliegt, nicht wegwerfen, könnt ihr jetzt wieder auspacken. Und damit schönen Donnerstag euch noch. 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Chanel hatte ein glitzerndes I Love New York City Shirt auf den Laufsteg geschickt. Also aus dem klassischen Souvenir wird jetzt plötzlich High Fashion. Leute, ich sag's wie es ist, aber diesen Trend packe ich irgendwie gar nicht. Ich würde es persönlich jetzt eher nicht anziehen, aber

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0: kurz vor 6, ihr seid bei Radio Galaxy. Lea hier für euch. Und damit schönen Abend zusammen. Grüße an alle, die gerade in der Küche noch das Abendessen vorbereiten. Viel Spaß euch beim Schnibbeln und Brutzeln. Ich verabschiede mich an der Stelle von euch, bin aber morgen Nachmittag wieder für euch am Start. Genießt ihr auf jeden Fall euren Abend und vor allem die Sternschnuppen. Wir sind natürlich die ganze Zeit weiterhin bei euch mit den besten aktuellen Hits. Unseren kleinen Besserwisser Teddy Swims haben wir gleich mit dabei mit Mr. Know-It-All. Und davor noch ein richtig frischer Beat von The Bowser mit Magnetic. Das alles gibt's nur hier für euch auf Radio Galaxy. Schönen Abend euch.
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2: Ich bin Moritz Einzel. 65 Jahre nach dem Bau der Mauer hat es in Berlin eine Gedenkfeier gegeben. In ihrer Ansprache sagte Bundestagspräsidentin Klöckner, zwar sei die Mauer 1989 gefallen, sie scheine aber häufig noch in den Köpfen zu stecken. Bundeskanzler Merz schrieb in den sozialen Medien, die Lektion der Mauer bleibe, Freiheit und Demokratie seien nicht selbstverständlich, man müsse darum kämpfen. Unter dem Eindruck der Sprengstoffdrohne, die am Flughafen Leipzig entdeckt wurde, wollen die Innenminister von Bund und Ländern schneller vorankommen beim Aufbau von Fähigkeiten zur Drohnenabwehr. Die Ressortchefs haben sich in einer Telefonkonferenz zusammengeschaltet. Die wichtigsten Punkte: gegenseitige Unterstützung, gemeinsame Forschung und Beschaffung und Flughäfen besser mit Abwehrtechnik ausstatten. Am Rhein werden immer neue Tiefststände gemessen. Zum Beispiel in Köln sind heute 49 Zentimeter gemessen worden und es wird erwartet, dass der Pegel noch weiter sinkt. Schifffahrt wird immer schwieriger. Claudia Wächter berichtet.
3: Vor allem, es rechnet sich schlicht nicht mehr, die Schiffe loszuschicken. Wenn überhaupt, dann können sie nur einen Bruchteil der üblichen Fracht laden. Bei Köln hat der Rhein bereits einen Rekordtiefststand erreicht und es wird wohl noch schlimmer. Manche Unternehmen verlagern bereits einen Teil ihrer Rohstofftransporte auf Schiene und Lkw. Doch das heißt, vieles wird teurer.
2: Entwarnung nach einem Sprengstoffverdacht in Treuchtlingen. An einem Gegenstand, der im Gleisbett am Bahnhof gefunden wurde, habe man keinen Sprengstoff entdeckt. Allerdings gehe man davon aus, dass er bewusst als Attrappe platziert worden sei, teilte die Polizei mit. Der Bahnverkehr musste zwischenzeitlich eingestellt werden.
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4: Eine richtig schöne Nacht, um romantisch Sternschnuppen anzuschauen. Es bleibt noch super lange warm und angenehm bei über 20 Grad. In der Nacht sinken wir dann aber runter auf zwischen 11 und 14 Grad. Dazu bleibt's klar und wolkenlos. Und der Radio Galaxy Wettertrend? Die nächsten Tage werden wieder richtig heiß. Morgen bis zu 34 Grad und am Samstag, da sind dann bis zu 36 drin. Gewitter sind erst ab Sonntag mit dabei.
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7: Ich bin Joshua Heise. Die Deutsche Bahn will hunderte Beschäftigte an den Bahnhöfen mit einer Bodycam ausstatten. Die Mitarbeitenden sollen dadurch besser geschützt werden, heißt es von dem Konzern. Lea Matschulat berichtet.
8: Immer wieder sorgen Angriffe auf Zugbegleiter für Schlagzeilen, doch auch an den Bahnhöfen wird die Lage für Bahnmitarbeiter manchmal brenzlig. Die Deutsche Bahn bietet ihren Beschäftigten auf Bahnhöfen nun an, sich mit einer Bodycam zu sichern. Für Zugbegleiter gibt es das Angebot ja bereits. In Frankfurt-Main und in Bielefeld sind Kollegen auf den Bahnhöfen schon ausgestattet.
7: BSW-Gründerin Wagenknecht hat Thüringens AfD-Chef Höcke abblitzen lassen. Der hatte Wagenknecht angeboten, sie in Thüringen zur Ministerpräsidentin wählen zu lassen. Diese entgegnete in der Bild-Zeitung, das Ministerpräsidentenamt in Thüringen sei kein Wanderpokal, den Herr Höcke nach Belieben vergeben könne. Wegen der Affäre um den aberkannten Doktortitel von CDU-Ministerpräsident Vogt könnte es in Thüringen ein Misstrauensvotum gegen den Regierungschef geben. Das Amtsgericht Chemnitz hat einen Haftbefehl gegen den AfD-Bundestagsabgeordneten Krah erlassen. Hintergrund ist ein Rechtsstreit mit dem Satiriker Böhmermann. Krah wollte Böhmermann Aussagen über eine angebliche Champagnerbestellung auf dem Oktoberfest verbieten und verlor. Jetzt geht es um offene Prozesskosten, die Krah nicht gezahlt hat. Krah sagt, es gehe offenbar um einen kleinen Restbetrag, den er jetzt zahlen werde. Landshuts Altoberbürgermeister und langjähriger Vorsitzender des Bayerischen Städtetags Josef Daimer ist tot. Das hat die Stadt Landshut mitgeteilt. Bayerns Ministerpräsident Söder nannte ihn einen der prägendsten Kommunalpolitiker in der Geschichte des Freistaats. Daimer sei ein unnachgiebiger Anwalt für die kommunalen Belange gegenüber Land und Bund gewesen. Gestorben ist er gestern im Alter von 90 Jahren.
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9: Heute Nacht heißt's Decke schnappen, ab nach draußen und Sternschnuppen anschauen. Das Wetter könnte dafür kaum besser sein. Es bleibt super lange angenehm warm bei über 20 Grad. Dazu ein klarer Himmel. Später kühlen wir ab auf 11 bis 14 Grad. Und der Radio Galaxy Wettertrend? Der Sommer dreht morgen wieder richtig auf. Morgen sind bis zu 34 Grad, sind am Samstag sogar bis zu ganze 36 Grad. Erst ab Sonntag, da kommen dann Gewitter dazu.
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5: Ich bin Joshua Heise. Heute vor 65 Jahren ist die Berliner Mauer gebaut worden. Bei der zentralen Gedenkfeier hat Bundestagspräsidentin Klöckner die Menschen zu mehr Engagement aufgerufen. Die Menschen müssten einander wieder zuhören, so die CDU-Politikerin. Kanzler Merz schrieb in den sozialen Medien, die Lektion der Mauer bleibe. Freiheit und Demokratie seien nicht selbstverständlich, man müsse darum kämpfen. Die Zahl der Kindeswohlgefährdungen ist weiter gestiegen. Im Jahr 2025 haben die Jugendämter bei fast 80.000 Kindern oder Jugendlichen eine Kindeswohlgefährdung festgestellt. Claudia Wächter berichtet.
6: Etwa die Hälfte der betroffenen Kinder ist höchstens 8 Jahre alt. Vor allem ging es um psychische Misshandlung, aber auch körperliche und sexuelle Gewalt nebenzu. Unterm Strich hat sich seit Beginn der Erhebung, also seit 2012, die Zahl mehr als verdoppelt. Und das, sagen die Behörden, könnte zum Teil auch an der höheren Aufmerksamkeit liegen.
5: In der türkischen Küstenregion Fethiye ist auf einem Ausflugsboot ein Feuer ausgebrochen. Nach Berichten der Nachrichtenagentur Anadolu waren 115 Menschen

0: dem Touri-Schiff. Da sich das Feuer schnell ausbreitete, sprangen die Passagiere mit Rettungswesten ins Wasser. 11 Personen mussten mit einer Rauchvergiftung ins Krankenhaus gebracht werden. Die Nationalitäten der Touristen sind noch unklar, ebenso die Brandursache. Im Greifswalder Bodden ist laut Mecklenburg-Vorpommerns Umweltminister Backhaus ein toter Buckelwal entdeckt worden. Das etwa 7 Meter lange Tier wird nach Stralsund gebracht, wo Experten des Deutschen Meeresmuseums es obduzieren wollen. Bereits im Frühjahr war ein Buckelwal vor der deutschen Ostseeküste gestrandet. Die Ostsee ist wegen des geringen Salzgehaltes kein Lebensraum für Buckelwale. Backhaus vermutet, weil sich die Bestände im Atlantik erholen, verirren sich häufiger Tiere in die Ostsee.
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2: Eine richtig schöne Nacht, um romantisch Sternschnuppen anzuschauen. Es bleibt noch super lange warm und angenehm bei über 20 Grad. In der Nacht sinken wir dann aber runter auf zwischen 11 und 14 Grad. Dazu bleibt's klar und wolkenlos. Und der Radio Galaxy Wettertrend? Die nächsten Tage werden wieder richtig heiß. Morgen bis zu 34 Grad und am Samstag, da sind dann bis zu 36 drin. Gewitter sind erst ab Sonntag mit dabei.
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2: Ich bin Joshua Heise. Gastgeber des Eurovision Song Contests im kommenden Jahr ist die bulgarische Stadt Burgas am Schwarzen Meer. Das haben die Veranstalter mitgeteilt. Damit setzte sich Burgas gegen die Hauptstadt Sofia durch. Termin ist der 15. Mai. In diesem Jahr hatte Bulgarien den ESC das erste Mal gewonnen und den Wettbewerb damit für das nächste Jahr ins eigene Land geholt. Die Trockenheit in Deutschland führt zu Ernteausfällen. Seit Mitte Juni seien deshalb rund 3 Millionen Tonnen Getreide und Raps verloren gegangen, heißt es vom Deutschen Raiffeisenverband. Insgesamt wird aber eine ähnliche Erntebilanz wie im Vorjahr erwartet. Tine Klimach berichtet.
3: Der Verband spricht von Einnahmeverlusten von 600 Millionen Euro. Der Ausblick auf diesen Sommer ist nicht ganz so gut, aber nicht hoffnungslos. Nach einer Schätzung erwartet der Verband eine kleinere Getreideernte von rund 40 Millionen Tonnen nach 45 Millionen Tonnen im vergangenen Jahr. Unterm Strich sei es eine noch ausreichende unterdurchschnittliche Ernte, hieß es. Steigende Verbraucherpreise etwa für Brot und Brötchen werden nicht erwartet.
2: Die Grünen fordern wegen der Hitze ein Spitzentreffen im Kanzleramt. Deutschland habe ein Zuständigkeitsproblem, so die Grünen-Umweltpolitikerin Schneider. Sie unterstützt auch den Vorschlag des Umweltministeriums, Klimaanpassung und Naturschutz im Grundgesetz zu verankern. Das Robert-Koch-Institut hat derweil mitgeteilt, dass dieses Jahr schon 12.500 Menschen an den Folgen der Hitze gestorben sind. Nach dem Drohnenvorfall am Flughafen Leipzig-Halle wollen Bund und Länder die Drohnenabwehr beschleunigen, etwa durch gemeinsame Forschung und Technikbeschaffung. Das haben die Innenminister in einer Telefonkonferenz besprochen, sagt Sachsens Innenminister Schuster. Niedersachsen fordert zudem, alle Flughäfen ins Abwehrkonzept des Bundes aufzunehmen. Der Airport Hannover fehlt dort bisher, obwohl auch dort zuletzt eine Drohne gesichtet worden ist.
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4: Heute Nacht heißt es Decke schnappen, ab nach draußen und Sternschnuppen anschauen. Das Wetter könnte dafür kaum besser sein. Es bleibt super lange angenehm warm bei über 20 Grad. Dazu ein klarer Himmel. Später kühlen wir ab auf 11 bis 14 Grad. Und der Radio Galaxy Wettertrend? Der Sommer dreht morgen wieder richtig auf. Morgen sind bis zu 34 Grad Sinn, am Samstag sogar bis zu ganze 36 Grad. Erst ab Sonntag, da kommen dann Gewitter dazu.
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2: Ich bin Florian Klaus. Wegen der Hitze machen sich viele Bauern Sorgen um ihre Ernte. Nicht aber die Weinbauern. Der Deutsche Weinbauverband rechnet nach Angaben von Präsident Schneider mit einem qualitativ hervorragenden Jahrgang. Allerdings könnte die Menge durch den wenigen Regen geringer ausfallen. Die Branche steht zudem wegen der sinkenden Nachfrage und neuen Anbauauflagen unter Druck. Die Abwehr von Drohnen muss in Deutschland schnell verbessert werden. Darüber waren sich die Innenminister von Bund und Ländern in einer Telefonkonferenz einig. Vergangene Woche war am Flughafen Leipzig-Halle eine mit Sprengstoff bestückte Drohne entdeckt worden. Jan-Henne Reitze berichtet.
3: Gegenseitige Unterstützung, gemeinsame Forschung und Flughäfen besser mit Abwehrtechnik ausstatten. Diese Ansatzpunkte wollen die Innenminister verfolgen. Einigkeit gibt es aber nicht in allen Punkten. Aus Niedersachsen und Bremen kommt zum Beispiel die Forderung, dass der Bund auch Häfen besser in Sachen Drohnenabwehr ausstattet.
2: Heute vor 65 Jahren ist die Berliner Mauer gebaut worden. Bei der zentralen Gedenkfeier hat Bundestagspräsidentin Klöckner die Menschen zu mehr Engagement aufgerufen. Die Menschen müssten einander wieder zuhören, so die CDU-Politikerin. Kanzler Merz schrieb in den sozialen Medien, die Lektion der Mauer bleibe. Freiheit und Demokratie seien nicht selbstverständlich, man müsse darum kämpfen. BSW-Gründerin Wagenknecht hat die Idee des Thüringer AfD-Landeschefs Höcke zurückgewiesen. Sie selbst solle Ministerpräsidentin von Thüringen werden. Das Thüringer Ministerpräsidentenamt sei kein Wanderpokal, den Herr Höcke nach Belieben vergeben könne, sagte Wagenknecht. Richtig sei jedoch, dass CDU-Ministerpräsident Vogt das Vertrauen verloren habe und dass BSW ihm die Unterstützung entziehen müsse. Vogt hatte seinen Doktortitel verloren.
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4: Eine richtig schöne Nacht, um romantisch Sternschnuppen anzuschauen. Es bleibt noch super lange warm und angenehm bei über 20 Grad. In der Nacht sinken wir dann aber runter auf zwischen 11 und 14 Grad. Dazu bleibt's klar und wolkenlos. Und der Radio Galaxy Wettertrend? Die nächsten Tage werden wieder richtig heiß. Morgen bis zu 34 Grad und am Samstag, da sind dann bis zu 36 drin. Gewitter sind erst ab Sonntag mit dabei.
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2: Ich bin Florian Klaus. Wegen der Hitze machen sich viele Bauern Sorgen um ihre Ernte. Nicht aber die Weinbauern. Der Deutsche Weinbauverband rechnet nach Angaben von Präsident Schneider mit einem qualitativ hervorragenden Jahrgang. Allerdings könnte die Menge durch den wenigen Regen geringer ausfallen. Die Branche steht zudem wegen der sinkenden Nachfrage und neuen Anbauauflagen unter Druck. Die Abwehr von Drohnen muss in Deutschland schnell verbessert werden. Darüber waren sich die Innenminister von Bund und Ländern in einer Telefonkonferenz einig. Vergangene Woche war am Flughafen Leipzig-Halle eine mit Sprengstoff bestückte Drohne entdeckt worden. Jan-Henne Reitze berichtet.
3: Gegenseitige Unterstützung, gemeinsame Forschung und Flughäfen besser mit Abwehrtechnik ausstatten. Diese Ansatzpunkte wollen die Innenminister verfolgen. Einigkeit gibt es aber nicht in allen Punkten. Aus Niedersachsen und Bremen kommt zum Beispiel die Forderung, dass der Bund auch Häfen besser in Sachen Drohnenabwehr ausstattet.
2: Heute vor 65 Jahren ist die Berliner Mauer gebaut worden. Bei der zentralen Gedenkfeier hat Bundestagspräsidentin Klöckner die Menschen zu mehr Engagement aufgerufen. Die Menschen müssten einander wieder zuhören, so die CDU-Politikerin. Kanzler Merz schrieb in den sozialen Medien, die Lektion der Mauer bleibe. Freiheit und Demokratie seien nicht selbstverständlich, man müsse darum kämpfen. BSW-Gründerin Wagenknecht hat die Idee des Thüringer AfD-Landeschefs Höcke zurückgewiesen. Sie selbst solle Ministerpräsidentin von Thüringen werden. Das Thüringer Ministerpräsidentenamt sei kein Wanderpokal, den Herr Höcke nach Belieben vergeben könne, sagte Wagenknecht. Richtig sei jedoch, dass CDU-Ministerpräsident Vogt das Vertrauen verloren habe und dass BSW ihm die Unterstützung entziehen müsse. Vogt hatte seinen Doktortitel verloren.
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2: Ich bin Florian Klaus. Wegen Hitze und Trockenheit fehlt Landwirten im Süden Deutschlands Futter für ihre Tiere, die deshalb teils früher als geplant geschlachtet werden müssen. Jan-Henne Reitze berichtet.
3: Auf vertrockneten Wiesen finden Rinder nichts mehr zu fressen und es kann kein Heu gemacht werden. Beim Futtermais, der auch als Vorrat für den Winter gedacht ist, sieht es nicht besser aus. Bei Schlachthöfen gibt es schon Wartelisten. Landwirte sehen sich gezwungen, ihre Bestände zu verkleinern. Auch die Getreide- und Rapsernte hat unter der Trockenheit gelitten. Der Raiffeisenverband sagt, dass die Landwirtschaft dadurch 600 Millionen Euro an Einnahmen verloren hat.
2: Die Mauer, die Deutschland geteilt hat, ist zwar gefallen, in vielen Köpfen besteht sie aber weiter. Das hat Bundestagspräsidentin Klöckner in einer Rede zum 65. Jahrestag des Mauerbaus beklagt. Ost und West spielten im Selbstverständnis vieler weiterhin eine Rolle. Es sei Mut gefragt, aufeinander zuzugehen. Nach dem gewaltsamen Tod einer Person in München fahndet die Polizei gerade nach einem Tatverdächtigen. Als die Einsatzkräfte nach einem Notruf am Tatort, einer Unterkunft für Wohnungslose, ankamen, fanden sie dort einen leblosen Menschen. Reanimationsversuche hatten keinen Erfolg. Zum mutmaßlichen Täter hat die Polizei nach eigenen Angaben einen konkreten Verdacht. Gleich zwei deutsche Medaillen hat es bei der Leichtathletik-EM im Hindernislauf der Frauen über 3000 Meter gegeben. Gesa Krause konnte sich in Birmingham über Gold freuen. Es ist ihr dritter EM-Triumph. Olivia Goertz schaffte es auf Platz 3. Und auch im Zehnkampf gab es gleich doppelt Edelmetall. Der amtierende Weltmeister Leo Neugebauer hat gewonnen. Dahinter landete Niklas Kaul auf Platz 2.
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4: Heute Nacht heißt's Decke schnappen, ab nach draußen und Sternschnuppen anschauen. Das Wetter könnte dafür kaum besser sein. Es bleibt super lange angenehm warm bei über 20 Grad. Dazu ein klarer Himmel. Später kühlen wir ab auf 11 bis 14 Grad. Und der Radio Galaxy Wettertrend? Der Sommer dreht morgen wieder richtig auf. Morgen sind bis zu 34 Grad Sinn, am Samstag sogar bis zu ganze 36 Grad. Erst ab Sonntag, da kommen dann Gewitter dazu.
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2: Ich bin Florian Klaus. Wegen Hitze und Trockenheit fehlt Landwirten im Süden Deutschlands Futter für ihre Tiere, die deshalb teils früher als geplant geschlachtet werden müssen. Jan-Henne Reitze berichtet.
3: Auf vertrockneten Wiesen finden Rinder nichts mehr zu fressen und es kann kein Heu gemacht werden. Beim Futtermais, der auch als Vorrat für den Winter gedacht ist, sieht es nicht besser aus. Bei Schlachthöfen gibt es schon Wartelisten. Landwirte sehen sich gezwungen, ihre Bestände zu verkleinern. Auch die Getreide- und Rapsernte hat unter der Trockenheit gelitten. Der Raiffeisenverband sagt, dass die Landwirtschaft dadurch 600 Millionen Euro an Einnahmen verloren hat.
2: Die Mauer, die Deutschland geteilt hat, ist zwar gefallen, in vielen Köpfen besteht sie aber weiter. Das hat Bundestagspräsidentin Klöckner in einer Rede zum 65. Jahrestag des Mauerbaus beklagt. Ost und West spielten im Selbstverständnis vieler weiterhin eine Rolle. Es sei Mut gefragt, aufeinander zuzugehen. Nach dem gewaltsamen Tod einer Person in München fahndet die Polizei gerade nach einem Tatverdächtigen. Als die Einsatzkräfte nach einem Notruf am Tatort, einer Unterkunft für Wohnungslose, ankamen, fanden sie dort einen leblosen Menschen. Reanimationsversuche hatten keinen Erfolg. Zum mutmaßlichen Täter hat die Polizei nach eigenen Angaben einen konkreten Verdacht. Gleich zwei deutsche Medaillen hat es bei der Leichtathletik-EM im Hindernislauf der Frauen über 3000 Meter gegeben. Gesa Krause konnte sich in Birmingham über Gold freuen. Es ist ihr dritter EM-Triumph. Olivia Goertz schaffte es auf Platz 3. Und auch im Zehnkampf gab es gleich doppelt Edelmetall. Der amtierende Weltmeister Leo Neugebauer hat gewonnen. Dahinter landete Niklas Kaul auf Platz 2.
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2: Ich bin Florian Klaus. Weil auf den vertrockneten Wiesen kaum etwas nachwächst, fehlt Landwirten in Süddeutschland Futter für ihre Tiere. Sie müssen sie darum zum Teil früher als geplant schlachten lassen. Wenn es in den kommenden Wochen regnet, könnte das Entspannung bringen, heißt es etwa vom Bauernverband in Bayern. Sollte die Trockenheit aber anhalten, würden Schlachtungen im Herbst sicher ein Thema. Schon jetzt gäbe es mehr Schlachtrinder als im Vorjahr. Die Grünen-Politikerin Schneider hat ein Spitzentreffen im Kanzleramt gefordert, um über Schutz vor der Hitze zu sprechen. Deutschland habe bei der Hitze ein Zuständigkeitsproblem, sagte die Bundestagsabgeordnete. Der Bundesumweltminister Schneider von der SPD will eine Grundgesetzänderung, damit der Bund mehr für den Hitzeschutz machen kann. Die Union ist da aber skeptisch. Nach dem gewaltsamen Tod einer Person in München und einer Fahndung hat die Polizei einen 22-jährigen Tatverdächtigen festgenommen. Die Einsatzkräfte waren zu einer wohnungslosen Unterkunft gerufen worden, wo sie einen leblosen Mann fanden. Versuche, den 55-Jährigen wiederzubeleben, scheiterten. Wie es zu der Gewalttat kam, ist unklar. Die Mordkommission ermittelt. Es ist ein erfolgreicher Abend für die deutschen Leichtathleten gewesen. Bei der EM in Birmingham hat Zehnkampf-Weltmeister Leo Neugebauer Gold geholt. Dabei lief es beim Stabhochsprung recht chaotisch. Weil die Latte erst zu niedrig lag, mussten mehrere Sprünge wiederholt werden. Neugebauer hat im ZDF gesagt:
3: Durch das Chaos, wo man dann, oh, man muss nochmal springen, dann stand das nicht gestimmt, muss man trotzdem noch fokussiert bleiben, um die Höhe zu schaffen. Das war, sowas habe ich noch nie erlebt. Das war echt verrückt, aber ja, da haben wir es dann auch irgendwie drüber geschafft.
2: Auch Silber ging an einen Deutschen, nämlich an Niklas Kaul. Und über 3000 Meter Hürden hat Gesa Krause Gold geholt und Bronze ging an Olivia Görth. Nochmal Bronze gab's für den Diskuswerfer Henrik Janssen.
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2: Ich bin Florian Klaus. Weil auf den vertrockneten Wiesen kaum etwas nachwächst, fehlt Landwirten in Süddeutschland Futter für ihre Tiere. Sie müssen sie darum zum Teil früher als geplant schlachten lassen. Wenn es in den kommenden Wochen regnet, könnte das Entspannung bringen, heißt es etwa vom Bauernverband in Bayern. Sollte die Trockenheit aber anhalten, würden Schlachtungen im Herbst sicher ein Thema. Schon jetzt gäbe es mehr Schlachtrinder als im Vorjahr. Die Grünen-Politikerin Schneider hat ein Spitzentreffen im Kanzleramt gefordert, um über Schutz vor der Hitze zu sprechen. Deutschland habe bei der Hitze ein Zuständigkeitsproblem, sagte die Bundestagsabgeordnete. Der Bundesumweltminister Schneider von der SPD will eine Grundgesetzänderung, damit der Bund mehr für den Hitzeschutz machen kann. Die Union ist da aber skeptisch. Nach dem gewaltsamen Tod einer Person in München und einer Fahndung hat die Polizei einen 22-jährigen Tatverdächtigen festgenommen. Die Einsatzkräfte waren zu einer wohnungslosen Unterkunft gerufen worden, wo sie einen leblosen Mann fanden. Versuche, den 55-Jährigen wiederzubeleben, scheiterten. Wie es zu der Gewalttat kam, ist unklar. Die Mordkommission ermittelt. Es ist ein erfolgreicher Abend für die deutschen Leichtathleten gewesen. Bei der EM in Birmingham hat Zehnkampf-Weltmeister Leo Neugebauer Gold geholt. Dabei lief es beim Stabhochsprung recht chaotisch. Weil die Latte erst zu niedrig lag, mussten mehrere Sprünge wiederholt werden. Neugebauer hat im ZDF gesagt:
3: Durch das Chaos, wo man dann, oh, man muss nochmal springen, dann stand das nicht gestimmt, muss man trotzdem noch fokussiert bleiben, um die Höhe zu schaffen. Das war, sowas habe ich noch nie erlebt. Das war echt verrückt, aber ja, da haben wir es dann auch irgendwie drüber geschafft.
2: Auch Silber ging an einen Deutschen, nämlich an Niklas Kaul. Und über 3000 Meter Hürden hat Gesa Krause Gold geholt und Bronze ging an Olivia Görth. Nochmal Bronze gab's für den Diskuswerfer Henrik Janssen.
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0: Ich bin Florian Klaus. Der Bundesbeauftragte für die Belange von Menschen mit Behinderungen Dussel hat vor Rückschritten bei der Inklusion gewarnt. Im Stern hat der SPD-Politiker kritisiert, dass Menschen mit Behinderungen zunehmend vor allem als Kostenfaktor betrachtet werden würden. In früheren Jahren seiner Amtszeit sei es darum gegangen, Barrieren abzubauen. Derzeit müsse er darum kämpfen, dass die Standards nicht zurückgefahren werden. Er betonte, dass es dabei um Grundrechte gehe. Nach dem Vorfall mit einer mit Sprengstoff bestückten Drohne am Flughafen Leipzig-Halle sind sich die Innenminister von Bund und Ländern einig. Es muss schnell etwas passieren, um bei der Drohnenabwehr voranzukommen. Sie haben in einer Telefonkonferenz darüber gesprochen. Die Bremer Innensenatorin Högel hat im ZDF gesagt:
1: Wir brauchen dringend eine moderne Technik, die uns in die Lage versetzt, Drohnen zu identifizieren und dann auch abzuwehren. Das ist der Auftrag.
0: Zu den konkreten Inhalten der Sonderschalte im Einzelnen sei Vertraulichkeit vereinbart worden, hat Hamburgs Innensenator Grote gesagt. Der Deutsche Bauernverband rechnet wegen der anhaltenden Trockenheit mit schlechten Ernten in diesem Jahr. Bauernpräsident Ruckwied hat dem Redaktionsnetzwerk Deutschland gesagt, dass eine unterdurchschnittliche Ernte bei Getreide erwartet wird. Und auch für die Herbstkulturen sei mit erheblichen Einbußen zu rechnen. Im Süden Deutschlands teils bis hin zum Totalausfall. Im Norden, wo es immer wieder etwas geregnet hat, sehe es besser aus. Zweimal Gold für die deutsche Mannschaft gab es am Abend bei der Leichtathletik-EM in Birmingham. Im 3000 Meter Hindernislauf war Gesa Krause die schnellste. Olivia Goertz holte außerdem Bronze. Und im Zehnkampf gab es einen deutschen Doppelsieg. Weltmeister Leo Neugebauer hat gewonnen vor seinem Teamkollegen Niklas Kaul.
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2: Ich bin Florian Klaus. Der Bundesbeauftragte für die Belange von Menschen mit Behinderungen, Dussel, hat vor Rückschritten bei der Inklusion gewarnt. Im Stern hat der SPD-Politiker kritisiert, dass Menschen mit Behinderungen zunehmend vor allem als Kostenfaktor betrachtet werden würden. In früheren Jahren seiner Amtszeit sei es darum gegangen, Barrieren abzubauen. Derzeit müsse er darum kämpfen, dass die Standards nicht zurückgefahren werden. Er betonte, dass es dabei um Grundrechte gehe. Nach dem Vorfall mit einer mit Sprengstoff bestückten Drohne am Flughafen Leipzig-Halle sind sich die Innenminister von Bund und Ländern einig. Es muss schnell etwas passieren, um bei der Drohnenabwehr voranzukommen. Sie haben in einer Telefonkonferenz darüber gesprochen. Die Bremer Innensenatorin Högel hat im ZDF gesagt:
3: Wir brauchen dringend eine moderne Technik, die uns in die Lage versetzt, Drohnen zu identifizieren und dann auch abzuwehren. Das ist der Auftrag.
2: Zu den konkreten Inhalten der Sonderschalte im Einzelnen sei Vertraulichkeit vereinbart worden, hat Hamburgs Innensenator Grote gesagt. Der Deutsche Bauernverband rechnet wegen der anhaltenden Trockenheit mit schlechten Ernten in diesem Jahr. Bauernpräsident Ruckwied hat dem Redaktionsnetzwerk Deutschland gesagt, dass eine Unterdrückung

0: durchschnittliche Ernte bei Getreide erwartet wird. Und auch für die Herbstkulturen sei mit erheblichen Einbußen zu rechnen. Im Süden Deutschlands teils bis hin zum Totalausfall. Im Norden, wo es immer wieder etwas geregnet hat, sehe es besser aus. Zweimal Gold für die deutsche Mannschaft gab es am Abend bei der Leichtathletik-EM in Birmingham. Im 3000 Meter Hindernislauf war Gesa Krause die schnellste. Olivia Goertz holte außerdem Bronze. Und im Zehnkampf gab es einen deutschen Doppelsieg. Weltmeister Leo Neugebauer hat gewonnen vor seinem Teamkollegen Niklas Kaul.
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3: Ich bin Florian Klaus. Zu wenig Regen stellt die Landwirte in Deutschland vor Probleme. Bauernpräsident Ruckwied rechnet mit schlechten Ernten in diesem Jahr, etwa beim Getreide. Auch beispielsweise für Kartoffeln, Gemüse und Zuckerrüben sieht die Tendenz nicht gut aus. Dem Redaktionsnetzwerk Deutschland hat Ruckwied gesagt, dass es im Süden des Landes teils bis zum totalen Ernteausfall gehen könnte. Die Mauer, die Deutschland geteilt hat, ist zwar gefallen, in vielen Köpfen besteht sie aber weiter. Das hat Bundestagspräsidentin Klöckner in einer Rede zum 65. Jahrestag des Mauerbaus beklagt. Ost und West spielten im Selbstverständnis vieler weiterhin eine Rolle. Es sei Mut gefragt, aufeinander zuzugehen. Die abschlagsfreie Rente nach 45 Beitragsjahren soll Plänen der Bundesregierung zufolge ja gestrichen werden. Laut der Rentenexpertin der SPD Klose sollte es für die Abschaffung aber eine Übergangsfrist von 5 Jahren geben. Das hat sie den Funke-Zeitungen gesagt. Klose war selbst mit in der Rentenkommission, deren Empfehlungen die Bundesregierung jetzt umsetzen will. Sowohl aus der SPD als auch aus der CDU gibt es Kritik an den Plänen. Zehnkampf-Weltmeister Leo Neugebauer ist jetzt auch Europameister. Bei der Leichtathletik-EM in Birmingham hat der Deutsche Gold geholt. Silber ging an seinen Teamkollegen Niklas Kaul. Nochmal Gold für die deutsche Mannschaft gab es im 3000 Meter Hindernislauf. Und zwar für Gesa Krause. Olivia Gürtz schaffte es auf Platz 3.